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1: Um 5 mit Wiebke Dumpe. Wir starten mit einem Überblick über den Brand im Hohen Venn in Belgien. Über das Gebiet sind die Nacht über Schauer gezogen. Das hat zwar etwas geholfen, oberflächliche Glutnester zu löschen, der Regen hat aber nicht ausgereicht, sagt der Sprecher der Feuerwehr in Monschau. Die Stadt ist in der Nähe des brennenden Moores auf deutscher Seite.
2: Von den Regenschauern benötigen wir noch ein paar hundert.
1: Das Moor brennt unterirdisch weiter. Bis die Brände gelöscht sind, kann das noch Wochen dauern. Gestern Nachmittag gab es dann noch gute Nachrichten für die rund 30 Leute aus Monschau-Kalter Herberg. Sie durften zurück in ihre Häuser.
2: Es freut mich, dass endlich wieder mal Licht in den Häusern brennt nach den Tagen der Evakuierung. Ist auch für uns ein Fortschritt.
1: Einige Straßen in Monschau-Kalter Herberg mussten am Sonntag wegen des Feuers im belgischen Moorgebiet evakuiert werden. Wer mit Gas heizt, sollte sich seinen Vertrag mal genau angucken. Laut dem Bundesverband der Verbraucherzentralen sollte eine Preisbindung über den Winter drin stehen. Die Verbandsvorsitzende sagte in der Rheinischen Post, dass sich gegebenenfalls ein Wechsel lohnen könnte. Gas ist wegen des Iran-Kriegs gerade teuer. Die deutschen Speicher sind auch nur zur Hälfte befüllt. Jetzt geht's hier um Tierquälerei. In Ostwestfalen-Lippe wurden in den letzten Wochen mehrere Pferde verletzt im Kreis Höxter und Kreis Lippe. Deswegen ist da jetzt mehr Polizei unterwegs. Einige Tiere hatten Stichwunden. Es musste auch schon ein Pferd eingeschläfert werden, weil die Hinterbeine zu doll verletzt waren. Insgesamt wurden bisher 10 Pferde auf Weiden verletzt. Harry und Meghan ziehen offenbar zurück nach Großbritannien. Der britische Prinz und seine Frau hatten sich vor 6 Jahren mit der Königsfamilie zerstritten. Daraufhin legten sie ihre royalen Pflichten ab und zogen in die USA. Jetzt berichten mehrere britische Medien, dass sie noch diesen Monat ins Vereinigte Königreich zurück wollen.
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1: Die letzten Schauer aus der Nacht ziehen ab. Morgens kann es dann stellenweise neblig sein. Über den Tag gibt es neuen Regen, am Nachmittag auch mal mit Gewittern. Es sind aber auch längere, trockene und zum Teil sonnige Phasen dabei. In Dortmund heute maximal 21 Grad, in Bocholt und Dorsten 22 und

0: Und wir machen uns auf den Weg zurück ins Sommercamp. Es ist so ein bisschen, als hätten wir es nie verlassen. Hier ist 1Live-Digi. Wir sprechen über Camp Rock. 3 ist jetzt endlich draußen. Bringe aus dem Digi-Team. Welche Story erwartet uns dieses Mal?
1: Also es geht nicht mehr um Shane und Mitchie, also Joe Jonas und Demi Lovato, sondern um neue Camper.
0: Okay.
1: Und die wollen jetzt im Camp in echt große Fußstapfen treten.
2: Wisst ihr, wenn ich euch hier alles nur sehe, dann denke ich sofort daran, wie viele Talente schon in Camp Rock gewesen sind. Legenden wurden hier entdeckt.
0: Ja, Stichwort Legenden. Spielen denn die Jonas Brothers und Demi Lovato auch wieder mit?
1: Die haben so Cameo-Auftritte. Die Jonas Brothers, die kommen als Connect 3 ins Camp und geben den Neuen eine Aufgabe.
3: Die Städte, ausverkaufte Tour. Was uns noch fehlt, ist jemand fürs Vorprogramm.
4: Deswegen bekommt jetzt jeder von euch die Chance, unsere Vorband zu werden.
1: Ja, und dann kommen sie am Ende beim Final Jam auch nochmal vorbei und Demi Lovato auch. Wie und wie lange, das verrate ich nicht, aber es war schon wirklich sehr holz.
0: Okay, also viele Momente, wo wir so ein bisschen zurückdenken können, wie die alten Filme waren, aber auch mit ein paar neuen Gesichtern. Was ist dein Fazit, Brinja?
1: Es ist zwar anders als die alten Filme, aber ey, Camp Rock 3 ist super süß. Alles ist voller Musik, Tanzen, die Camper suchen wieder nach echten Freunden und der ersten Liebe. Wenn sie zusammenhalten, dann sind sie wieder am stärksten. Also das Rezept für Camp Rock stimmt. Auch der Vibe und die neuen Songs, ich kann ihn auf jeden Fall empfehlen. Camper Ehrenwort.
0: Okay, Camper Ehrenwort. Camp Rock 3 ist jetzt auf Disney+.

0: Oh, wir haben einen neuen Ski-Ago unlocked.
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0: Den sentimentalen Ago.
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0: Oh, es ist so atmosphärisch, dieser Song. Ich glaube, wenn ihr den hört, wenn es so richtig düster ist und der Regen gegen euer Dachfenster prasselt. Oh. So gut. Diesen Song dürft ihr verstehen als Teaser auf das neue Ago-Album, das Ende Oktober kommt. Sehr gespannt auf diesen Sound. Produziert von einem Mann namens Ericsson, der übrigens auch schon Partisane produziert hat. Das ist Chiago mit Verschwommen jetzt in 1 Live Digi.
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1: Leute, Leidenschaften verbinden uns, oder? Deswegen wollen wir regelmäßig von euch hören, was sind eigentlich eure Leidenschaften und warum? Meine Leidenschaft ist zum Beispiel die Musik. Also ich liebe es zu singen, Alter. Und ich merke immer direkt, wenn jemand anderes auch Musik macht, ne? Ich bin direkt hooked. Ich denke so, boah, Schatz, ich check dich komplett und wie du tickst und so. Vielleicht fühlt ihr das ja auch, wenn ihr mit jemandem sprecht oder wenn ihr jetzt vielleicht von der Leidenschaft von Digi-Hörerin Emily hört. Die liebt es nämlich auch zu singen und sie schreibt auch noch Songs.
2: Weil ich das für mich brauche. Ich kann mir das ohne nicht vorstellen. Also ohne würde ein sehr großer Teil fehlen. Ich habe schon immer sehr gerne gesungen und Musik gemacht. Also es war schon immer ein großer Teil von meinem Leben. Und wenn ich Musik mache, dann ist es so, dass mein Kopf ganz leise wird, weil ich ansonsten jemand bin, der sehr viel nachdenkt. Und dann ist das so ein Moment, wo alles ganz still wird und ich eins mit der Musik bin. Ich drücke am meisten eher so schwierige Gefühle über die Musik aus. Ich habe das auch sehr oft, dass ich so Momente habe, wo ich mich nicht gut fühle und ich kann das dann noch gar nicht richtig zuordnen und dann schreibe ich einen Song und gucke danach auf die Lyrics und verstehe dann erst, wie ich mich eigentlich fühle. Ich finde das auch immer wieder schön, wenn dann auch so Feedback kommt von anderen Menschen. Das finde ich immer so ein ganz besonderes

0: Um 6 mit Wiebke Dumpe
1: und Annika Honnef. Für viele Gaming-Fans ist es dieses Jahr der Hype GTA 6. In den USA hat das dazu geführt, dass Soldaten länger Dienst beim Militär schieben, um ein paar Tage GTA zu zocken.
0: Der Deal ist, zum Start von GTA 6 kriegen die Soldaten 4 Tage Urlaub, in dem sie dann das Spiel zocken können. Dafür müssen sie insgesamt länger beim Militär bleiben, aber nicht die 4 Tage länger, sondern mindestens 2 Jahre.
1: Ein Armeesprecher hat gesagt, dass die Soldaten so für eine längere Dienstzeit motiviert werden sollten, aber eben mit was sie auch interessiert. Das GTA-Angebot haben 130 Soldaten im US-Bundesstaat Georgia bekommen. 20 haben es angenommen.
0: Das Videospiel soll Mitte November rauskommen. Der Start wurde mehrfach verschoben. Gamer mussten mehr als 10 Jahre drauf warten. Die Entwicklung von GTA 6 hat mehr als $1 Milliarde gekostet.
1: Im Hohen Venn in Belgien hat der Regen aus der Nacht dabei geholfen, oberflächliche Glutnester zu löschen. Der Feuerwehrsprecher in Monschau sagt aber, dass das nicht reicht.
2: Von den Regenschauern benötigen wir noch ein paar hundert.
0: Das Moor brennt unterirdisch, die Löscharbeiten können noch Wochen dauern.
1: Für den Ausbau von Solarenergie gibt es in Deutschland festgelegte Jahresziele und das für dieses Jahr ist schon jetzt erreicht.
0: Der Bundesverband Solarwirtschaft freut sich zwar drüber, warnt aber auch, dass die nächsten Ziele vielleicht nicht klappen, weil die Politik plant, die Bedingungen für den Bau neuer Solaranlagen zu verschlechtern.
1: Jetzt geht es hier um Tierquälerei. In Ostwestfalen-Lippe wurden in den letzten Wochen mehrere Pferde verletzt, im Kreis Höxter und Kreis Lippe. Deswegen ist da jetzt mehr Polizei unterwegs.
0: Einige Tiere hatten Stichwunden. Es musste auch schon ein Pferd eingeschläfert werden, weil die Hinterbeine zu doll verletzt wurden. Insgesamt sind bisher 10 Pferde auf Weiden verletzt worden.
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1: Der Tag geht mit Wolken und teils auch Nebel los. Am Vormittag bleibt es überwiegend trocken. Die Sonne kommt heute auch mal raus. Später am Tag kann es auch wieder regnen, zum Teil mit Gewittern. Dazu in Waldbröl und Ibbenbüren 21 Grad, in Krefeld und Hamm 23 und in Euskirchen 24 Grad.

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1: Ich war mal Erzieher in einer Kindertagesstätte. Yeah, lass mich erzählen. Und ich habe auch mal auf dem Bau geackert. Und die zwei Jobs haben ja eine Parallele. Erzieher, Bauarbeiter, man denkt, man kann chillig den ganzen Tag Bierchen saufen, Kippen rauchen, ab und zu mal mit der Schippe im Sand oder irgendwas basteln, Alter. Und du musst auch nicht so wirklich mit einem reden, weil sprich eh kaum einer Deutsch. Kommt so einer zu mir und sagt so, shit, you know why? Aber die ist wie kaki. Ist und nicht, hat der kleine Junge sich gerade in die Windel gekackt? Oder fragt der polnische Stahlbauer dich, ob er sich dein Werkzeug ausleihen kann? In beiden Fällen rauchst du ganz entspannt die Zigarette weiter und tust so, als hättest du nichts gehört, Alter. Ja. Na, ich mach natürlich nur Spaß. Polnischer Stahlbauer fragt ja nicht, bevor sich der Werkzeug schärft. Dankeschön, das war's von mir. 20 Mal, Dankeschön.

0: Hallo, hier ist 1Live.de. Ich bin Fritz. Spider-Man, Captain America, Wolverine, alle gegeneinander kämpfen sie. Das geht jetzt im neuen Spiel aus dem Marvel-Universum.
1: Marvel Token Fighting Souls.
0: Marvel Token, habt ihr jetzt gerade gehört, die Stimme hat's gesagt, Marvel Token Fighting Souls heißt das neue Game. Aus 20 Helden kann man da auswählen und sich ein Vierer-Team zusammenstellen. Tobi aus dem Digi-Team, kann ich die dann auch mischen, wenn ich will?
2: Ja, das ist völlig egal. Und der Kern des Spiels ist tatsächlich der Multiplayer-Modus oder halt die vielen Multiplayer-Modi, die es da gibt online. Und das Wichtigste beim Kämpfen sind halt die Kombinationen aus den Angriffen, die Treffer beim Gegner möglichst gut zu koordinieren, ja, weil einfach wild auf den Tasten rumhämmern, das bringt absolut nicht viel. Mhm. Deshalb solltest du echt viel üben, bevor du dich online in Prügeleien stürzt. Und dafür gibt es einen Story-Modus, beziehungsweise 5 verschiedene Stories mit verschiedenen Heldengruppen.
0: Okay, und was genau ist die Story?
2: Ja, ich sag mal so, die Oberstory ist, ein außerirdischer Champion, der fordert die Marvel-Figuren heraus. Entweder besiegen sie ihn als Endgegner eines Kampfturniers oder die Erde wird vernichtet.
0: So richtig neu klingt das jetzt aber auch nicht.
2: Nee, wirklich originell ist es nicht, aber spannend ist die Erzählweise. Ja. Das Ganze passiert nämlich wie ein Manga, Standbilder von rechts nach links, die aber dafür wirklich gut synchronisiert. Von der Inszenierung, den Animationen her, wirklich ein gelungenes Prügelspiel, zumindest auf der PlayStation. Auf dem PC liest man im Netz aktuell noch von vielen technischen Problemen, da würde ich noch abwarten, bis die ersten Patches raus sind.
0: Marvel Token Fighting Souls, ein Prügelspiel im Marvel-Universum mit allen möglichen Helden, vorgestellt von Tobi aus dem Digi-Team.

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1: Wie gut werdet ihr auf eine Zombie-Apokalypse vorbereitet?
2: Perfekt.
1: Wüsstet ihr, was ihr zu tun habt und habt ihr vielleicht Tipps?
2: Klar. Regel 1, versuch dich in der zweiten Etage aufzuhalten mit möglichst nur einer Tür. Du musst ein bisschen gucken. Du musst vielleicht raus und da ist die fünfte Etage ein bisschen hoch.
3: Okay.
2: Und dann gibt es als Behelfswaffen, ist das, was wir in Walking Dead auch sehen, das Beste, nämlich ein langer, möglichst starrer Pin, also irgendwie aus Holz oder Metall und vorne eine Klinge dran. Damit kriegst du am meisten geregelt. Und dann immer in Bewegung bleiben, möglichst wenig Gerüche verbreiten, möglichst wenig Geräusche machen, sich fit halten, Kohlenhydrat reich essen, um seine Kräfte zu erhalten und reisen, reisen, reisen.
3: Okay, dann

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1: Um 7 mit Wiebke Dumpe und Annika Honnef. Für viele Gaming-Fans ist es dieses Jahr der Hype. GTA 6 in den USA hat das dazu geführt, dass Soldaten länger Dienst beim Militär schieben, um ein paar Tage GTA zu zocken.
2: Das ist der Deal. Zum Start von GTA 6 kriegen die Soldaten 4 Tage Urlaub, in dem sie das Spiel zocken können. Dafür müssen sie aber insgesamt länger beim Militär bleiben. Nicht nur die 4 Tage länger, sondern mindestens 2 Jahre.
1: Ein Armeesprecher hat gesagt, dass die Soldaten so für eine längere Dienstzeit motiviert werden sollten, aber eben mit etwas, was sie auch interessiert. Das GTA-Angebot haben 130 Soldaten im US-Bundesstaat Georgia bekommen. 20 haben es angenommen.
2: Das Videospiel soll Mitte November rauskommen. Der Start wurde mehrfach verschoben. Gamer mussten mehr als 10 Jahre warten. Die Entwicklung von GTA 6 hat mehr als $1 Milliarde gekostet.
1: Ein bisschen was hat der Regen gebracht gegen die Flammen im Hohen Venn in Ostbelgien. Laut Feuerwehr bräuchte es aber mehr Regen über einen längeren Zeitraum, weil es tief im Boden Glut gibt, die sich unterirdisch verbreitet.
2: Der Regen in Belgien hat auch Wege matschig gemacht. In der Nacht hat sich ein Feuerwehrfahrzeug festgefahren.
1: Der CDU-Politiker Jens Spahn steht ja ziemlich in der Kritik und das hat jetzt auch Auswirkungen auf die CDU im Münsterland. Da will er wohl nicht nochmal als Vorsitzender kandidieren.
2: Kritik an Spahn gibt es, weil er und sein Mann ein Kind von einer Leihmutter aus den USA haben. Seine Partei ist generell dagegen. Spahn trat im Juli als Chef der Gruppe von CDU und CSU im Bundestag zurück.
1: Wer mit Gas heizt, sollte sich seinen Vertrag mal genau angucken. Laut dem Bundesverband der Verbraucherzentralen sollte eine Preisbindung über den Winter drinstehen. Die Verbandsvorsitzende sagte in der Rheinischen Post, dass sich gegebenenfalls ein Wechsel lohnen könnte.
2: Gas ist wegen des Iran-Kriegs gerade teuer. Die deutschen Speicher sind auch nur zur Hälfte gefüllt.
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2: Der Tag geht mit Wolken und auch mit Nebel los. Am Vormittag bleibt es dann überwiegend trocken. Die Sonne kommt heute auch mal raus. Später kann es auch wieder regnen, zum Teil mit Gewittern. Dazu in Dienstlaken und Münster 22 Grad, in Warburg 23 und in Bergheim und Langfeld heute bis 24 Grad.
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0: Es ist ein absoluter Albtraum und ich muss ganz dringend was dran ändern. Hier ist 1Live Digi mit Leo. Ich fliege bald in Urlaub, aber hier kommt mein Problem. Ich habe gerade kein Buch. Und ich finde, ein Urlaub ohne Buch ist kein richtiger Urlaub. Gesa, du hast ein Buch mitgebracht, das sieht so ein bisschen klassisch kitschig nach einer Liebesgeschichte aus, ist es aber gar nicht, ne?
1: Das Buch geht zwar schon wie so eine klassische Liebesgeschichte los,
0: ja,
1: entwickelt sich dann aber doch zu was anderem und hat mich so echt überrascht.
0: Okay, es heißt Liebe unter Freunden. Die Autorin heißt Jenny Jackson, ganz frisch rausgekommen. Gesa, um wen geht's denn hier in diesem Buch?
1: Es geht um Caroline, sie ist eine junge New Yorkerin, die davon träumt, Autorin zu werden. Mit ihr geht die Story los und wir denken erstmal so, aha, okay, das ist jetzt bestimmt die Hauptfigur.
0: Ja.
1: Und wir begleiten sie dann dabei, wie sie wegen eines Stipendiums in so einen kleinen Küstenort zieht und dort Van kennenlernt.
0: Okay, das ist ihr Crush?
1: Ja, mehr als das sogar. Die zwei verlieben sich und Van stellt ihr seinen Freundeskreis vor. Alles Leute, mit denen er schon seit der Kindheit eng befreundet ist. Und dazu gehört auch Bailey, die ist gerade schwanger.
0: Oh.
1: Und Van ist der Vater.
0: Okay, das klingt schon mal nach viel Potenzial, sehr spannend zu werden. Liebe unter Freunden heißt dieses Buch, ob es sich lohnt, und Gesas Review gleich für euch nach diesem Track. 1

Yo, hier ist 1 Live DG. Ein bisschen 70er Vibes jetzt in eurem Radio. Dieser Song basiert auf einem Disco-Track von 1979. Jetzt aber mit einem neuen Element, und zwar mit britischem Rap von H. Und ich behaupte einfach mal, britischer Rap würde jeden Song auf der Welt so ein kleines bisschen besser machen. Egal was es ist, es passt irgendwie immer. Selbst wenn der SpongeBob-Titelsong wenn H so eine kleine Bridge machen würde auf dem SpongeBob-Titelsong, das wäre großartig. H ist einer der bekanntesten Rapper aus England. Wenn ihr seine Strophen nicht so ganz versteht, ja, wegen seinem Akzent und weil er so schnell rappt, ist halb so wild. Es geht auch so ein bisschen um den Vibe. Das ist H mit R&B, Ring My Bell, jetzt in 1 Live.de.

0: Also das ist ja wirklich das Beste, was passieren kann, wenn ihr ein neues Buch habt, dass ihr einfach weiter und weiter blättert, weil ihr unbedingt rausfinden wollt, was als nächstes passiert. Wir sprechen über das Buch Liebe unter Freunden von Jenny Jackson. Es geht um ein Paar, die sich gerade kennenlernen, stellt sich dann aber raus, der Typ hat eine andere Frau geschwängert, und zwar eine Bailey, und der Mann heißt Van. Gesa, du hast es gerade schon erzählt und ich frage mich gerade, hast du uns da nicht ein bisschen zu sehr mit gespoilert?
1: Ja, tatsächlich, weil die Story was anderes so besonders macht. Wir wechseln dann nämlich die Perspektive, sind erst noch kurz bei Caroline, verdauen mit ihr diesen Schock, aber dann wechselt die Story plötzlich zur schwangeren Bailey und wir erfahren, wie sie das alles erlebt. Und danach sind wir bei Augusta, dann bei Fran, wieder bei Caroline und lernen so nach und nach den Freundeskreis immer besser kennen.
0: Okay, sehr viele Namen, aber es klingt nach einer süßen Freundschaftsgeschichte, ne?
1: Genau, es geht hier dann vor allem eben wirklich um so Dynamiken in Freundeskreisen und auch in Beziehungen allgemein. Wer hat welche Rolle, welche Themen werden angesprochen, worüber wird geschwiegen und was passiert dann eben, wenn jemand von außen dazukommt und alles in Frage stellt und dabei doch auch einige Grenzen überschreitet.
0: Okay.
1: Ich fand das richtig, richtig spannend, auch weil hier ein sehr, sehr fettes Geheimnis gelüftet wird.
0: Ja, aber jetzt nicht spoilern.
1: Nee, okay, gib mir Mühe. Volle Empfehlung, das sage ich aber noch.
0: Also volle Empfehlung, dieses Buch Liebe unter Freunden von Jenny Jackson ist jetzt im Handel.

0: Uhr haben wir es. Ich bin Wiebke Dumpe.
1: Und ich bin Annika Honneff. In Monschau an der deutsch-belgischen Grenze gab es gestern einen Lichtblick. Die evakuierten Menschen konnten zurück in ihre Häuser. Der Feuerwehrsprecher in Monschau hat sich darüber gefreut.
2: Es freut mich, dass wieder Licht in den Zimmern brennt. Das ist so ein kleiner Zwischenschritt, der uns doch zeigt, dass es langsam aufs Ende zugeht.
0: Trotzdem muss die Stadt weiter auf das nahe Feuer im Hohen Venn reagieren. Sie sagt zum Beispiel fürs Wochenende ein Fest ab. Der Sommerabend auf der Burg am Samstag fällt aus.
1: Im Hohen Venn in Belgien kämpfen die Feuerwehrleute weiter gegen den großen Brand. Der Regen hilft, ist aber lange nicht genug.
0: Und er hat auch einen kleinen Nachteil. Er macht den Boden matschig. Deshalb hat sich bei den Löscharbeiten ein großer Tankwagen festgefahren.
1: Und der Feuerwehr macht weiter Sorgen, dass sich der Brand im Moor tief in den Boden frisst und da noch wochenlang wieder neue Brände entstehen können.
0: Ein CDU-Bürgermeister in Sachsen-Anhalt will die AfD bei der Landtagswahl im September wählen und hat der Partei sogar 10.000 Euro gespendet. In einem offenen Brief an die CDU erklärt er, warum.
1: Er will, dass seine Partei aufwacht und eine andere Politik macht. Die CDU sagt aber bisher, wir machen keine gemeinsame Sache mit der AfD. Die CDU droht dem Bürgermeister mit einem Parteiausschluss.
0: Gestern Abend hatten viele ja Unwetterwarnungen auf ihren Handys. Nordrhein-Westfalen ist aber verschont geblieben. In anderen Teilen Deutschlands sah das anders aus.
1: In Hessen und Brandenburg sind mehrere Häuser beschädigt worden, wohl durch Tornados. In Rheinland-Pfalz wurde mindestens eine Frau durch einen umgestürzten Baum getötet. Auch in Bayern und Thüringen gab es Sturm.
0: Barkeeper machen eine besondere Aktion an der Uniklinik in Münster. Auf einer Krebsstation bringen sie alkoholfreie Cocktails ans Krankenbett.
1: Einmal im Monat findet das statt und dieser Barkeeper nimmt daraus sehr viel mit.
3: Wir hatten das ja schon ein, zwei Mal, dass wir dabei sein durften, als jemand die Klingel läuten durfte, dass er oder sie dann in dem Fall krebsfrei war. Also das ist schon eine Euphorie, die sich dann durch die ganze Station trägt, die man dann auch mitnimmt.
1: Mehrere Barkeeper in Münster machen ehrenamtlich mit und sammeln in ihren Bars Spenden dafür.
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0: Es sind erst noch einige Wolken am Himmel, die lockern immer mal wieder auf. Es kommt dann auch die Sonne durch. Später kann es Regen geben. Gewitter sind auch möglich. Es soll aber überwiegend trocken bleiben. Dazu in Rhein und Nettersheim bis 21 Grad, in Wesel und Solingen 22 und in Soest bis 24 Grad.

0: Hallo, hier ist 1Live.dg, ich bin Fritz. Was war das im Mai? Ein Riesenhype um diese Off-Campus-Serie auf Prime Video. Ne? Es ist ja diese Eishockey-Love-Story, die auf der Buchreihe von Al Kennedy basiert. Und von der gibt's jetzt eben ein neues Buch. Love Song heißt das Buch erstmal. Kommt bestimmt auch wieder eine neue Serie irgendwann raus. Aber wir reden über das Buch. Simone aus dem Digi-Team, ist dieser neue Lesestoff wieder Teil einer Buchreihe?
1: In dem Sinne kein Teil einer Reihe, aber spielt im Prinzip noch in diesem Off-Campus-Universum. Mhm. Also die Hauptfiguren stammen aus der nächsten Generation, spielen aber kein Eishockey.
0: Also die Kinder der Figuren aus der Serie beziehungsweise den ersten Bänden.
1: Ganz genau. Also es geht um Wyatt Graham, dem Sohn von Garrett und Hannah aus Band 1 und um Blake Logan, die Tochter von John und Grace aus Band 2.
0: Okay.
1: Und die beiden, die verbringen unfreiwillig den Sommer zusammen im gemeinsamen Ferienhaus der Familien. Sie wollte dort über eine Trennung hinwegkommen und er eine Schreibblockade überwinden.
0: Ist er Autor oder was muss der schreiben?
1: Der ist Musiker und wirklich so das absolute Klischee von so einem Rockstar-Fuckboy und ist natürlich emotional so gar nicht zugänglich.
0: Bis dann diese Blake wahrscheinlich um die Ecke kommt.
1: Ja, aber natürlich nicht direkt. Also sie war nämlich schon als Teenager in ihn verknallt, wurde aber mal ganz hart abgewiesen von ihm und deswegen wollen sie sich eigentlich komplett aus dem Weg gehen.
0: Mhm.
1: Das klappt natürlich überhaupt nicht. Also ein Buch mit einer Menge Tension und auch extrem viel Spice.
0: Okay.
1: Aber schon auch ein bisschen romantisch und auch sogar deep wird's ein bisschen.
0: Okay, also ordentlich Gewürze drin. Spicy ist es. Love Song von Al Kennedy ist jetzt draußen als Buch. Und wie gesagt, ich rechne fest damit, dass da dann auch wieder eine Erfolgsserie draus wird.

0: Beluga Heights.
1: Okay, wer von euch liebt auch diesen neuen Sound von Pashamim? Sein aktueller Track, Augenblick, läuft als nächstes für euch hier in 1Live.de. Der Song klingt auch so ein bisschen wie ein Tagebucheintrag. Direkt seine erste Line ist, dass er lila Sprite verschüttet auf seinen Prada-Klamotten. Kann ich sehr relaten. Nur, dass es bei mir definitiv kein Prada ist. Bei mir ist es irgendein Hemd, das ich im Angebot gefunden habe im Kaufhaus. Aber ich finde, Kleckermäuse sind die besten Menschen auf der Welt. Leute, die sich einkleckern. Wenn ihr euch einkleckert oft, direkt sympathisch. Der Beat ist auch so gut. Es hat so voll den mystischen Vibe. Oh, was für ein geiler Track. Das ist Pashamim mit Augenblick jetzt in 1Live.de.

0: Leute, jetzt sagt doch mal, so Kondome oder Alkohol oder euer Tagebuch oder so. Wo habt ihr das alles vor euren Eltern versteckt? Weil ich war immer so richtig schlecht darin, irgendwas zu verstecken. Ich habe einfach keine kreativen Verstecke gefunden, Mann. Und jetzt stellt euch vor, ihr müsst einen Verlobungsring verstecken. Wo? Also, Comedian Maria Clara Groppler hat das jetzt gemacht, weil die hat vor ein paar Wochen ihrem Phil Laude einen Antrag gemacht, hat sie uns erzählt.
1: Ich habe jetzt einen Herr-der-Ringe-Ring gekauft, um ihn zu knechten und so. Ne? Der liebt Herr der Ringe. Und dann dachte ich so, ja, komm, wenn Ring, dann auf jeden Fall der. Und dann habe ich halt den auf eBay gekauft.
0: So krass. Und sie konnte den auch gut verstecken, hat sie bei ihrem Auftritt bei der 1Live-Generation Gag erzählt. Und sie hat noch ganz viele andere Sachen versteckt. Die komplette Folge mit Maria Clara Groppler. Sind ja auf dem 1Live-YouTube-Channel.
1: Ich glaube, ich habe mit 14 meine allerersten Graserfahrungen gemacht. Und ich hatte seitdem auch immer so ein bisschen Gras unter meinem Bett zu liegen. Und einen Abend lag ich zusammen mit meiner Mutter im Bett. Wir haben Germany's Next Topmodel geschaut, einfach weil wir uns schlecht fühlen wollten. Ja. Das Gras hat super krass gerochen. Und natürlich weiß meine Mutter, wie Gras riecht. Ich meine, sie ist Kindergärtnerin in Berlin. Aber sie meinte dann trotzdem, Maria, was riecht denn hier so? Ich war so, das ist ein verschimmeltes Brot. Und sie hat es erstmal unkommentiert gelassen. Aber ein paar Tage später war mein Gras weg. Und sie war viel besser drauf. Also habe ich sie dann drauf angesprochen. War so, hey Mama, hast du mein verschimmeltes Brot geraucht? Und sie hat so voll lange über die Frage nachgedacht und war so, nein, aber hast du noch mehr? Dankeschön.

0: Hier sind Wiebke Dumpe
1: und Annika Honneff. Es gab ein großes Enthüllungsinterview und eine eigene Doku im Streamingdienst. Der britische Prinz Harry und seine Frau Meghan sind 2020 aus Großbritannien weggezogen und haben seitdem auch oft gegen die britischen Royals geschossen. Jetzt kommen Harry und Meghan aber wohl wieder zurück.
2: Mehrere britische Medien berichten, dass sie noch im August nach Großbritannien ziehen. Sie sollen aber nicht im Buckingham Palace wohnen, sondern außerhalb von London.
1: Und sie sollen auch erstmal keine Arbeit machen, die mit dem Königshaus zu tun hat. Harry und Meghan waren ja offiziell von ihren Rollen zurückgetreten und hatten auch ihre Titel abgegeben.
2: Sie hatten dem britischen Königshaus unter anderem vorgeworfen, dass Meghan nicht genug unterstützt wurde und dass es rassistische Äußerungen gegeben hätte.
1: Jetzt ist vor allem unklar, wie es mit dem Verhältnis zwischen Harry und seinem Bruder William weitergeht. Die waren ja jetzt lange zerstritten.
2: Ein CDU-Bürgermeister in Sachsen-Anhalt will die AfD bei der Landtagswahl im September wählen und hat der Partei sogar 10.000 Euro gespendet. In einem offenen Brief an die CDU erklärt er, warum.
1: Er will, dass seine Partei aufwacht und eine andere Politik macht. Die CDU sagt aber bisher, wir machen keine gemeinsame Sache mit der AfD. Die CDU droht dem Bürgermeister mit einem Parteiausschluss.
2: Wir schauen auf ein heftiges Urteil gegen einen Unternehmer in China. Da muss ein Gründer einer Immobilienfirma nicht nur lebenslang ins Gefängnis. Er darf auch sein Leben lang nicht mehr wählen und alles, was er besitzt, muss er an den Staat abgeben.
1: Der Unternehmer ist wegen Korruption verurteilt worden. Seine Firma war die größte Immobilienfirma Chinas und ist pleite gegangen.
2: In einem mehrstöckigen Haus in Köln war mehr als 3 Monate der Aufzug kaputt und laut dem Kölner Mieterbund ist das kein Einzelfall.
1: Das hier sollten Betroffene laut Mieterbund machen, wenn Aufzüge nicht zeitnah repariert werden.
3: Erstmal Vermieter informieren. Denn wenn er nichts macht oder wenn er das Aufzug dann in dem Monat längeren Zeitraum ausfällt, dann kann man die Miete kürzen.
1: Aber die Mietkürzung hängt laut Mieterverein davon ab, wie hoch jemand wohnt und wie lange der Aufzug ausfällt.
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2: Heute Vormittag lockert es immer weiter auf. Es gibt einen Mix aus Sonne und Wolken. Später ziehen auch mal einzelne Schauer oder auch Gewitter durch. Das ist bei den Temperaturen heute drin. In Lünen und Detmold 22 Grad, in Mülheim an der Ruhr 23 und in Köln und Aachen bis 24 Grad.

0: 1 Live Digi mit Leo. Hoffe, euch geht's gut. So, ich weiß ja nicht, wie es euch geht in Sachen Meetings. Ich persönlich in meinem Leben, ich tue alles, ich nutze jede Gelegenheit und jede Ausrede, um Meetings möglichst zu vermeiden. Jetzt gibt's aber Leute, die machen Meetings freiwillig, sogar in ihrem Liebesleben. Und da wollen wir heute Nachmittag mit euch drüber sprechen. Sarah aus dem Digi-Team macht regelmäßig mit ihrem Freund sogenannte Monthly. Sarah, das klingt so ein bisschen wie so ein Mitarbeitergespräch im Job. Macht ihr das auch bei Teams oder?
1: Nee, wir machen das ganz entspannt auf dem Sofa und wir bereiten uns da tatsächlich ein bisschen vor, aber es ist kein Arbeitsvibe. Ja, wir machen da, also wir haben das so ein bisschen gegliedert in zwei Blöcke, also was lief gut und was vielleicht nicht.
0: Okay.
1: Und wir haben so ein paar Fragen uns überlegt, die man so als Orientierung beantworten kann. Zum Beispiel bei was lief gut letzten Monat, wann habe ich mich geliebt gefühlt oder ja, in der Situation habe ich mich gefreut, dass du das und das gemacht hast, zum Beispiel.
0: Also es klingt natürlich erstmal total abstrus, aber hey, wann nimmt man sich sonst die Zeit, das wirklich zu machen, wirklich mal über Probleme zu sprechen in einer Beziehung? Wie lange seid ihr jetzt zusammen?
1: Wir sind jetzt so 1,5 Jahre zusammen.
0: Okay, und wann habt ihr angefangen mit diesen Monthly Meetings?
1: Relativ bald. Ich würde sagen, wir machen das jetzt schon so ein Dreivierteljahr, aber wir lassen auch immer mal ausfallen, muss man auch sagen.
0: Okay.
1: Also man muss sich schon dahinter klemmen, dass man es auch regelmäßig macht.
0: Ja, also vielleicht heute Abend mal ausprobieren, zu Hause so ein kleines Monthly Meeting machen mit eurem Partner. Hey, und am besten zieht euch auch noch so Hemd und Krawatte an, damit es auch so richtig professionell wirkt, wisst ihr?

Hier ist Leo in 1Live.de. Leute, glaubt mir, wenn ich sage, ihr braucht mehr französischen Rap in eurem Leben. Das hier ist Mauvaisjo, Rapper aus Frankreich. Bevor er Rapper war, hat er in französischen Clubs gearbeitet als Hype Man. So die Leute hochgehypt auf der Bühne. Und ich schwör's euch, diese Hype Man-Energie, die hört ihr auch immer noch in seinen Songs. Das ist sein aktueller Track. Pelé hat diesen düsteren Vibe, super rhythmisch. Pelé steht übrigens für Stapel und Stapel im Sinne von Geldstapel. Also ja, auch die Franzosen haben die gleichen Rap-Klischees wie wir. Dreht das laut, das ist Mauvaisjo jetzt hier in 1Live.de.

0: Okay, wer von euch fühlt das auch? Ihr wart mal in einer Beziehung, seid mittlerweile nicht mehr in einer Beziehung, aber ihr habt so zum Ende gemerkt, irgendwie, wir viben nicht mehr so ganz, es matcht nicht mehr, wir leben uns so ein bisschen auseinander. Wie kann man da vorbeugen? Wir wollen euch heute was vorstellen in 1Live Digi, und zwar sogenannte Monthlies. Das macht nämlich Sarah aus dem Digi-Team, trifft sich monatlich mit ihrem Freund, um über die Beziehung zu sprechen, über Dinge, die gut laufen oder nicht so gut laufen. Sarah, redet ihr dann auch so über so alltägliche Dinge, so wer den Müll runterbringt und so?
1: Im Monthly selber, im Alltag schon, in dem Gespräch idealerweise nicht. Da spricht man eher so ein bisschen metamäßig. Also da würde ich jetzt nicht sagen, ey, du bringst immer den Müll nicht runter, sondern ey, wie kriegen wir das eigentlich gemeinsam mit dem Zusammenwohnen hin? Das und das würde ich mir wünschen.
0: Ja.
1: In der Situation hätte ich mir gewünscht das oder irgendwie so, ne? Also ja, man spricht so Themen, die einen bewegt haben in den letzten Wochen, was einem aufgefallen ist, was einem gut getan hat, worauf man sich auch freut in der Zukunft. Damit schließen wir immer ab.
0: Okay. Aber es klingt schon nach einer Menge Vorbereitung, ne? Also muss man schon ein bisschen planen, oder?
1: Ja, idealerweise überlegt man sich schon so zwei, drei Sachen, die man mitgeben möchte oder sagen möchte oder was man auf dem Herzen hat. Zum Beispiel, was auch total hilft, wenn man jetzt eher so eine vermeidende Person ist, die Konflikten aus dem Weg geht und eher Sachen anstaut,
0: ja.
1: So, dass man da mal einen Raum hat, irgendwie zu sagen, ey, das und das, das war irgendwie schwierig oder ja, das ist einfach so ein geschützter Raum, wo man auch idealerweise ohne Streit, ohne Wertung irgendwie was sagen kann. Wir hatten auch schon Monthlies, da sind wir mit dem Streit auseinandergegangen, so ist es nicht.
0: Okay.
1: Aber idealerweise streitet man nicht nochmal über die Sachen, die jetzt im Monat passiert sind, sondern ja, man hat so einen Raum, dass man einmal sagt, wie es so ist gerade.
0: Finde ich total verrückt. Aber hat das denn wirklich was verändert? Also seit ihr diese Monthlies macht, seid ihr so ein bisschen zu einem anderen Paar geworden?
1: Also die Themen wiederholen sich teilweise auch. Das braucht ja auch immer ein bisschen eine positive Sache. Also wir sind grundsätzlich einfach mehr im Gespräch und näher beieinander. Also das würde ich schon sagen, dass das sich da durch diese Monthlies verändert hat.
0: Also wenn euch die Meetings auf der Arbeit oder in der Uni noch nicht genug sind, dann vielleicht heute Abend mal ausprobieren und Monthly machen, ein Meeting mit eurem Partner.

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1: 10 Uhr ist es. Wir sind Sandra Walle
2: und Annika Honneff. Viele Azubis in Deutschland sind zufrieden mit ihrer Stelle. Das steht in einem Bericht vom Deutschen Gewerkschaftsbund. Der hat geschaut, wie es mit den Ausbildungen in Deutschland läuft.
1: Für 2/3 der Azubis gut, vor allem für Industriemechaniker und Mechatroniker. So beschreibt es auch Azubi Tomke im ZDF.
3: Ich habe genau das bekommen, was ich erwartet habe. Ich habe einen perfekten Bezug zwischen Praxis und Theorie. Wenn man die Berufsschule nimmt, die Konzepte, die wir dort erarbeiten, haben wir direkt im Anschluss auch hier im Betrieb.
1: Aber insgesamt sinkt die Zufriedenheit

0: Besonders unzufrieden sind Friseure, Hotelfachleute oder Köche.
1: Der DGB hat sich in seinem Bericht auch die psychische Belastung von Azubis angeguckt. Diese Sprecherin sagt im ZDF, dass das auf über die Hälfte zutrifft.
2: Wir sehen, dass der Anteil an ausbildungsfremden Tätigkeiten deutlich zugenommen hat. Also alles, was nicht zum Erlernen des Ausbildungsberufes zuträglich ist. Und die Überstunden sind massiv in die Höhe gegangen.
0: Gerade sind auch noch viele Ausbildungsstellen frei, weil Azubi-Wünsche und Angebote der Unternehmen oft nicht zusammenkommen. Unter anderem, weil der Arbeitsweg kompliziert ist oder das Gehalt für die Miete nicht reicht.
1: Ein CDU-Bürgermeister in Sachsen-Anhalt will die AfD bei der Landtagswahl im September wählen und hat der Partei sogar 10.000 Euro gespendet.
0: Er fordert in einem Brief, dass seine Partei, die CDU, eine andere Politik machen soll. Die CDU sagt aber bisher, wir machen keine gemeinsame Sache mit der AfD. Die CDU droht dem Bürgermeister mit einem Parteiausschluss.
1: Am Wochenende könnte es größere Proteste bei Fußballspielen geben gegen den Videobeweis im Profifußball. Mehrere Fanclubs planen das.
0: In der ersten Runde des DFB-Pokals kommt die Technologie wegen hoher Kosten nicht zum Einsatz und die Fans wollen, dass das so bleibt. Geplant ist, dass der Videobeweis ab der zweiten Runde dabei ist.
1: Barkeeper machen eine besondere Aktion an der Uniklinik in Münster. Auf einer Krebsstation bringen sie alkoholfreie Cocktails ans Krankenbett.
0: Einmal im Monat findet das statt und dieser Barkeeper nimmt daraus sehr viel mit.
3: Wir hatten das ja schon ein, zwei Mal, dass wir dabei sein durften, als jemand die Klingel läuten durfte, dass er oder sie dann in dem Fall krebsfrei war. Also das ist schon eine Euphorie, die sich dann durch die ganze Station trägt, die man dann auch mitnimmt.
0: Mehrere Barkeeper in Münster machen ehrenamtlich mit und sammeln in ihren Bars Spenden dafür.
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1: Das ist heute mal sonnig, mal bewölkt. Richtung Nachmittag ziehen wieder Schauer durch. Auch Gewitter können dabei sein. Das Ganze gibt es bei diesen Temperaturen in Monschau und Meinerzhagen 21 Grad, in Kleve und Lemgo 22 und in Aalen 23 Grad.
0: Morgen geht's ähnlich weiter. Dazu zwischen 16 und 22 Grad. Und auch das Wochenende wird ähnlich. 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

Hier ist Lennart in 1Live Digi. Ich sag mal so, zum Glück haben wir die geilen Banger in der 1Live Digi Playlist. Die sind manchmal so ein bisschen wie diese Erinnerung auf dem Handy, die ihr eingestellt habt, die euch an irgendwas erinnern soll. Keine Ahnung woran, vielleicht an WG-Badezimmer putzen oder an Klopapier einkaufen oder an Pause machen, durchatmen, mal ein bisschen chillen, falls ihr irgendwie die ganze Zeit für eine Klausur lernt oder so. Dieser Song, der jetzt kommt, ist auch wie so eine Erinnerung. Ey, mach mal den Kopf frei, chill mal, atme mal durch. Prosper und Clooney mit Free Your Mind in 1Live Digi.

0: Sag mal Leute, habe ich euch eigentlich schon meine Mückenstory aus dem Studio erzählt? Hier ist Lennart in 1LiveDG. Ich hatte letztens während der Sendung, da flog hier auf einmal so eine Mücke rund um meinen Kopf. Ich dachte, das kann doch nicht wahr sein. Wo kommt denn jetzt die Mücke hierher? Gut, ich hatte das Fenster offen, selbst schuld. Aber ich habe dann tatsächlich, ich sag's jetzt einfach, ich habe den Kampf aufgenommen, ich habe die Mücke zerschlagen und dann fiel sie runter auf das Mischpult. Ihr müsst euch vorstellen, hier vor meiner Nase, da liegen halt tausende Knöpfe und Regler, wo ich dann hier so Musik steuern kann und so im Studio. Und da war diese Mücke aber weg und ich dachte, das kann doch nicht wahr sein. Ist sie jetzt wirklich in diesen kleinen Schacht von dem Regler gefallen und klebt da jetzt fest und klemmt fest und jetzt können wir keine Musik mehr hören oder wie? Das wäre schlimm im Radio, wenn der Regler für die Musik hakt, weil dann müsste ich ununterbrochen reden und das wollt ihr nicht und das will ich nicht. Aber ich kann beruhigen, also Musik hat trotzdem weiter funktioniert, ihr hört es ja auch, Musik läuft. Und die Moral von der Geschichte? Töte Mücken nicht. Oder was meint ihr? Was sagt eure Stimme im Kopf?
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0: Ich kann's doch nicht mehr, ey. Ich bin Janina Ehrt, 1 Live Digi, und dieses ständige Rumgeballere in Games und so, ne? Und dann wird der ausgeschaltet und du musst voll die heftigen Skills haben und so, damit du das schaffst. Können wir mal bitte entspanntere Spiele in unseren Alltag integrieren? Das wäre doch geil, oder? Wo wir auch nichts für können müssen. Ich habe meinen Digi-Kollegen Tobi darauf angesetzt und der hat deswegen extra nur Cozy Games heute dabei. Und er hat gerade schon verraten, auch so ein richtig niedliches, ne, Tobi?
1: Genau, richtig. Und wir starten mit dem Spiel Cappy Castaway. Ja? Castaway ist ja Englisch und kann man quasi übersetzen als Schiffbrüchiger. Und Cappy ist die Kurzform von Capybara. Oh. Besser bekannt als Wasserschwein. Das größte Nagetier der Welt. Im Grunde wie so ein gigantisches Meerschweinchen.
0: Oh Gott, ich liebe das jetzt schon. Ah! Und warum ist das Schiff in dem Spiel brüchig?
1: Naja, es gab im Spiel eine große Flut und dadurch wurde Cappy auf eine unbekannte Insel gespült und sucht den Weg nach Hause, ist dabei nicht alleine, sondern hat auch die Hilfe von einem Raben namens Korax. Toll. Man kann das übrigens auch im Koop spielen, dann ist einer Cappy und der andere Korax.
0: Mein Gott, ey. So, und wie finden wir da den Weg nach Hause?
1: Ja, zum Beispiel, indem wir ganz einfache Aufgaben erledigen, wie eine Suppe kochen. Ja? Dafür suchen wir die Welt nach Zutaten ab, brauchen dann auch mal die Hilfe vom Raben Korax, der Cappy übers Wasser tragen kann. Ja. Ja, oder Früchte für die Suppe vom Baum holt. Im Grunde ist es ein ganz simples Suchen- und Finden-Spiel mit so kleinen Rätseln.
0: Geil, also es hört sich so an, als müsste ich dafür nichts können.
1: Genau, richtig. Und dabei auch so ein bisschen wegdösen, weil es unheimlich beruhigend ist. Und es gibt immer was zu tun. Und wenn es Müll wegräumen ist, denn nach so einer Flut ist halt alles voll mit Müll. Flaschen, Dosen liegen da rum. Und die können wir einfach auch einsammeln. Und was mir daran gefallen hat am Cappy Castaway, ist zum einen diese bunte Comic-Optik und zum anderen wirklich diese Entspanntheit. Ja, es ist der Soundtrack, der einen so ein bisschen mitträgt. Und du kannst einfach völlig stressfrei und entschleunigend Kleinkram machen. Und das ist mal was völlig anderes.
0: Lieben wir doch. Cappy Castaway gibt's jetzt für PC und Mac.

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1: 11 Uhr ist es. Ich bin Sandra Bahle.
2: Und ich bin Annika Honnef. Wer in seiner Wohnung mit Gas heizt, für den könnte es diesen Winter teurer werden. In Deutschland ist gerade weniger Gas als normalerweise für den Winter gespeichert.
1: Sie sollten, bis es mit dem Heizen losgeht, so bis 80% voll sein. Gerade sind es eher 50%. Grund ist der Krieg zwischen den USA und dem Iran. Deshalb kann weniger Erdgas aus der Golfregion geliefert werden. Das Gas wird dadurch automatisch teurer und die Händler hier kaufen weniger ein.
2: Die Verbraucherzentrale rät, wer einen eigenen Gasvertrag hat, sollte den jetzt schon checken. Nämlich, ob im Vertrag steht, dass der Gaspreis auch über den Winter gleich bleibt. Nur so ist man davor geschützt, dass es plötzlich in den Nebenkosten viel teurer wird, wenn weniger Gas da ist.
1: Wenn der Vermieter dafür zuständig ist, dann kann man oft nicht direkt was dagegen machen. Die Bundesnetzagentur sagt, dass es grundsätzlich eher keinen Gasengpass geben wird.
2: Gut zwei Drittel der Azubis in Deutschland sind zufrieden, wie es in ihrer Ausbildung läuft. Klingt erstmal gut, aber im Vergleich mit dem letzten Jahr ist die Zufriedenheit gesunken.
1: Der Deutsche Gewerkschaftsbund hat über 13.000 Azubis gefragt. Rausgekommen ist auch, dass sich etwa die Hälfte psychisch belastet fühlt. Zum Beispiel

0: Beispiel wegen Leistungsdruck oder weil sie Geldsorgen haben.
1: In NRW sind wohl in diesem Jahr schon mehr Menschen im Zusammenhang mit extremer Hitze gestorben als in jedem einzelnen Jahr seit 2016. Das Robert-Koch-Institut schätzt, dass es bisher fast 2.900 sind.
0: Deutschlandweit sind es 14.000. Die meisten hitzebedingten Todesfälle gab es in der zweiten Junihälfte. Da waren es mehrere Tage um die 40 Grad.
1: Und dann gucken wir noch nach Halle. Da starten heute die deutschen Meisterschaften im Golf. Laut dem Club in Halle sind die Teilnehmenden in diesem Jahr deutlich jünger als sonst. Viele seien zwischen 20 und 30.
0: Am Sonntag steht dann fest, wer die wenigsten Schläge gebraucht hat und sich deutsche Meisterin oder deutscher Meister im Golf nennen kann.
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0: Heute gibt es einen Mix aus Sonne und Wolken. Später ziehen auch mal einzelne Schauer oder auch Gewitter durch. Und dazu gibt es diese Höchstwerte in Attendorn 21 Grad, in Castrop-Rauxel und Porta Westfalica 22 und in Dormagen und Eschweiler heute bis 24 Grad.
1: Morgen geht's mit Sonne und Wolken weiter. Auch dann gibt es wieder stellenweise Schauer. Dazu ähnliche Temperaturen wie heute und auch der Samstag wird ähnlich.

0: Ich sehe schon Goosebumps bei Joanna, meiner Digi-Kollegin. Geht's euch auch so, wenn ihr das hier hört? Das ist die Titelmelodie von Halo. Das ist ein sehr bekanntes Game mit mehreren Teilen. Und der erste Teil ist schon 25 Jahre alt und war damals so einer der prägendsten Shooter auf der Xbox. Und jetzt gibt's davon ein Remake. Halo Campaign Evolved. Joanna, wie ist es?
1: Nostalgie ist hier der zweite Hauptcharakter. Es sieht aus wie das alte Halo, klar nur schöner. Es fühlt sich an wie das alte Halo und auch die Story, die bleibt unangetastet.
0: Okay, und da geht's nochmal worum genau in der Story? Ich hab's nie gespielt, bin ich ehrlich.
1: Also Aliens haben hier die Menschheit fast vollständig ausgelöscht. Einige Überlebende haben sich dann auf so ein Raumschiff gerettet, was allerdings kurz danach durch einen Angriff auf einem fremden Planeten abstürzt. Ja, und der Mann an Bord, für den wir alle da sind, kommt dann ins Spiel.
2: Entschuldigung für das schnelle Auftauchen, Master Chief. Es ist gerade etwas hektisch.
1: Der Master Chief, ein Supersoldat, der eingefroren auf seinen Einsatz gewartet hat. Jetzt der letzte seiner Art.
0: Okay. Ist das neue Spiel, also das Remake, was für mich? Also, ne, wenn ich noch nie im Halo-Game war und so? Oder ist das eher was für Fans? Was meinst du?
1: Also, ich glaube, vor allem bestehende Fans werden hier sehr glücklich gemacht, auch weil es drei ganz neue Kapitel gibt. Trotzdem bedeutet, alles bleibt gleich eben auch, dass zum Beispiel das Level-Design teilweise vielleicht nicht wirklich mehr so modern ist und manchmal vielleicht ein bisschen eintönig. Ich glaube aber, all in all, auch neue Fans werden hier glücklich. Man bekommt hier ein Remake, das ist super, aber eben auch einen spaßigen Shooter für Neueinsteiger.
0: Geil. Also Halo Campaign Evolved kriegt ihr jetzt für die Xbox, für den PC und zum allerersten Mal auch für die PlayStation.

0: Ihr hört 1FDG mit mir, Janina, was geht's? Und ich glaube wirklich, wenn ihr euch für euren Partner schämt, wenn ihr bei euren Eltern seid, dann ist er genau der Richtige. Weil ohne Scheiß, diese Typen, die haben Charakter. Und ich glaube, Comedian Jerry Wiesen, der wäre auch so einer. Ey, Jerry, nicht böse gemeint, ne? Ich glaube, du dürftest vor unseren Eltern nicht reden, weil da kommt so viel crazy Scheiße raus. Aber ich find's ja übel lustig. Und ihr auch. Aber unsere Eltern, ich glaube, die sind dafür noch nicht ready, Alter. Aber ihr könnt sie ready machen. Zeigt ihnen einfach die ganze Folge 1F-Generation Gag mit Jerry Wiesen. Und dann checken die endlich, wie das Leben heute funktioniert.
1: Apropos Wichser, ich hatte jetzt 2 Jahre einen Vertrag bei O2 laufen. Und der läuft jetzt gerade aus und ihr kennt das bestimmt. Wenn der Vertrag ausläuft und man will kündigen, dann machen die einem immer ein besseres Angebot. Und ich habe mal gemerkt, umso ernster du kündigen willst, umso besser wird das Angebot, was du bekommst. Deswegen dachte ich mir, wisst ihr was, ich skippe die ganze Scheiße jetzt. Ich sag dem Typen am Telefon so ernsthaft, dass ich kündigen will, dass er sofort sagt, ey, bitte kündige nicht, Mann, ich mach dir ein super Angebot. Also bell ich dem seine Nummer, der geht dran, ja, O2 Kundendienst. Ich sag, pass auf, du Wichser, ich bin's. Mein Vertrag läuft aus und ich kündige. Die von Telekom haben mir ein Top-Angebot gemacht und ich wechsle darüber, Alter. Und der Typ sagt so, ja, alles klar, dann ist der Vertrag somit gekündigt. Weil scheiße, ja. Aber ein bisschen zu ernst irgendwie. Und jetzt stehe ich hier ohne Vertrag und ich dachte irgendwie, die melden sich nochmal. Aber kam nie was. Und das Ding ist, ich will da jetzt auch nicht wieder angekrochen kommen, ne? Aber manchmal, morgens, so nach dem 9. Bier, da denke ich an O2 und da werde ich sentimental. Überlege ich, vielleicht soll ich da nochmal anrufen. Bin ich da voll besoffen in der Leitung, wie so ein scheiß Ex-Freund, ja. Ich so, hey, O2, ich bin's. Ey, das wird letztes, das tut mir so leid, ich bin voll der Wichser gewesen. Das ist mit Telekom, das stimmt nicht. Bitte nimm mich zurück. Dankeschön, das war's von mir. Vielen Dank, das war's von mir. Ja, Dankeschön.

0: Okay, Nebelmaschine an, los geht's. Los geht's mit dieser Doku. Wer von euch hat die neue Cat's Eye Doku schon geguckt? Kam ja Mitte August in die Kinos und ja, klar, es ist schon wholesome für Cat's Eye Fans, die Girl Group bei Konzerten, aber auch hinter den Kulissen, so die ganze Cat's Eye Geschichte, ihren krassen schnellen Aufstieg.
1: How did we get to this point so quickly?
0: Wie sind wir nur so schnell berühmt geworden? Ja, darum geht's auch in dieser Doku. Aber was uns natürlich viel mehr bewegt, wie geht's jetzt eigentlich weiter mit Cat's Eye? Ich meine, 2 von 6 Leuten machen ja gerade eine Pause. Manche fragen sich schon, ist das jetzt schon die Trennung von Cat's Eye? Ist jetzt schon Schluss mit der Girl Group? Nein, bisher nicht. Aber das Ding ist, um diese Frage geht's halt eigentlich gar nicht in der Doku. Klar, ich meine, sie war auch schon fertig gedreht, bevor zumindest Sophia ihre Pause angekündigt hat. Aber trotzdem ist es natürlich das, was die Fans beschäftigt. Bisschen Ablenkung mit der neuen Musik von Cat's Eye vielleicht. Neue EP heißt Wild. Und von dieser EP gibt's jetzt Animal hier in 1Live Digi. Ab geht's.

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1: 12 Uhr ist es, ich bin Sandra Wahle.
2: Und ich Katharina Niesen. Wir steigen ein mit einer neuen Studie zum Klimawandel und die liefert quasi wissenschaftlichen Background zu dem, was gerade ständig Thema ist, auch bei uns, Waldbrände.
1: Das Forschungsteam sagt, dass durch mehr Trockenheit, Hitze und Wind auch Riesenfeuer wie im Hohen Venn und im Hüttgenwald deutlich mehr werden könnten.
2: Wie viel mehr? Dabei kommt es drauf an, wie stark sich die Erde weiter erhitzt und Feuer durchs Wetter leichter entstehen. Im schlimmsten Szenario könnte sich die zerstörte Fläche pro Jahr verdreifachen.
1: Aber die Forschenden sagen auch, dass die Berechnung schwierig ist und Waldbrände im normalen Ausmaß dazugehören und dass wir nicht hilflos ausgeliefert sind. Zum Beispiel, wenn wir Feuer mit KI und über Satelliten früher erkennen und die Ausbildung und Ausrüstung von Einsatzkräften verbessern.
2: Kritik gibt es zum Beispiel daran, dass viele Faktoren, die Waldbrände beeinflussen können, unsicher sind. Am Ende sind sich beide Seiten aber einig, man sollte was gegen den Klimawandel tun und was dafür, Feuer besser zu bekämpfen. Dann könnten weniger Flächen verbrennen.
1: Sprit ist bei uns weiter teuer und auch für einen anderen Rohstoff zahlen wir bald wohl mehr, nämlich Gas. Die Speicher in Deutschland sind gerade leerer als in den letzten Sommern.
2: Durch den Iran-Krieg kommt gerade weniger Gas auf den Weltmarkt. Dadurch wird es bei uns teurer. Die Verbraucherzentrale sagt, wer einen eigenen Gasvertrag hat, sollte gucken, ob der Preis auch über den Winter gleich bleibt.
1: NRW-Schulministerin Feller will, dass in den Schulen mehr über Alltagswissen gesprochen wird. Zum Beispiel, wie eine Steuererklärung gemacht wird oder worauf man bei Verträgen achten muss.
2: Die Landesregierung hat ein Konzept vorgestellt, um mehr Leute aus der Praxis in die Schulen zu holen. Die Vernetzung soll über eine App laufen. Ein Tischler soll dann zum Beispiel erklären, wozu er Mathe braucht.
1: Eins unserer Nachbarländer ist bei

0: Touris so beliebt wie noch nie. In Dänemark gab es in der ersten Jahreshälfte 26 Millionen Übernachtungen.
1: Fast ein Drittel davon geht aufs Konto von deutschen Touris. Für Hotels, Campingplätze und Ferienhäuser ist das eine Rekordzahl.
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0: Das ist heute mal sonnig, mal bewölkt. Richtung Nachmittag ziehen wieder Schauer durch und auch Gewitter können dabei sein. Und das Ganze gibt's bei diesen Temperaturen. In Kleve und Lemgo 22 Grad, in Aalen 23 und in Heinsberg und Bergisch Gladbach bis 24.
1: Morgen geht's ähnlich weiter, dazu zwischen 16 und 22 Grad und auch das Wochenende wird so.

0: Erinnert ihr euch noch an den Außenseiter in eurer Klasse? Ist er nach der Schule auch ganz plötzlich voll erfolgreich geworden? Weil das Gleiche passiert gerade mit dem wirklich langweiligsten Charakter aus der Sitcom The Big Bang Theory. Kennt ihr noch diesen Comicverkäufer? Der hatte ja in der Sitcom wirklich so gar keinen Charakter. Aber genau zu ihm gibt's jetzt einen Spin-off. Stuart fails to save the universe. Jochen aus dem Digi-Team hat schon geguckt für uns. Und muss jetzt wirklich dieser Typ die Welt retten, oder was?
1: Genau, ne? Die Serie beginnt auch mit ihm in seinem Comicladen und vor seinem Schaufenster geht ganz munter die Welt vor die Hunde.
2: Hey Stuart.
3: Wie läuft's da draußen?
2: Ich finde, da ist noch Luft für Verbesserung.
1: Aber dann steht plötzlich ein unerwarteter Gast in seinem Laden, nämlich er selber.
0: Oh.
2: Ich habe nur ein paar Sekunden, um euch das zu erklären. Ich bin du aus einer anderen Dimension der Realität. Nichts hiervon ist normal.
0: Alter, geht's nur mir so oder hört sich das irgendwie voll nach Marvel an? Was sagst du zu der Serie, Jochen?
1: Ich fand's echt erfrischend munter. So. Also man merkt irgendwie, finde ich einfach, dass die Writer und die Schauspieler richtig Spaß an der ganzen Nummer hatten. Und es ist auch so schön selbstironisch. Also zum Beispiel steht da mal im Intro irgendwie so eine Zeile, so ein Hinweis. Ey, für die Animation in der Folge hatten wir einfach nicht so viel Budget und deswegen sieht das ein bisschen kacke aus. So.
0: Oh.
1: Das mag ich aber so. Es ist sympathisch, kurzweilig und ja, ist eine Empfehlung.
0: Okay, also wahrscheinlich ein kleiner Geheimtipp, ne? Hat Jochen hier gerade gedroppt. Stuart fails to save the universe. Findet ihr jetzt bei HBO Max.
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1: Yo, hier ist 1 Live Digi. Ein bisschen 70er Vibes jetzt in eurem Radio. Dieser Song basiert auf einem Disco-Track von 1979. Jetzt aber mit einem neuen Element, und zwar mit britischem Rap von H. Und ich behaupte einfach mal, britischer Rap würde jeden Song auf der Welt so ein kleines bisschen besser machen. Egal was es ist, es passt irgendwie immer. Selbst wenn der SpongeBob-Titelsong so, wenn H so eine kleine Bridge machen würde auf dem SpongeBob-Titelsong, das wäre großartig. H ist einer der bekanntesten Rapper aus England. Wenn ihr seine Strophen nicht so ganz versteht, ja, wegen seinem Akzent und weil er so schnell rappt, ist halb wild. Es geht auch so ein bisschen um den Vibe. Das ist H mit R&B, Ring My Bell, jetzt in 1 Live Digi.

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1: Wisst ihr, wenn ich noch merke, dass ich eine Frau bin, wenn ich zum Frauenarzt gehe, weil da Frau dran steht, ist mein Arzt. Geil, geh ich hin. Männer haben sowas nicht. Die haben Urologen. Deswegen gehen sie auch nicht hin. Ja. Und hier sind ein paar Männer, ich find's wirklich unfair. Ich find's unfair, liebe Männer. Ich finde, es sollte auch so einen richtigen Männerarzt geben, Alter, oder? So einen richtigen Männer, ja, Mann! Männerarzt, ey! Richtiger Männerarzt mit so einem Uppercut im Logo, so ein Männerarzt. Ja. Mit so einem Hau den Lukas an der Tür. So ping, nur die Stärksten kommen rein. Und die Schwachen müssen zum Kinderarzt, Alter, weg mit denen. Weg mit den Pussys, ey.

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1: 13 Uhr ist es. Wir sind Sandra Wahle
2: und Katharina Niesen. Beim ersten Thema geht es um Gerechtigkeit zwischen Männern und Frauen. Das Ganze spielt in Wien, der Hauptstadt von Österreich, und es hängt mit Toiletten zusammen, mit öffentlichen.
1: Mehreren Frauen ist aufgefallen, dass sie teilweise zahlen müssen, um aufs Klo zu gehen. 50 Cent. Männer dürfen überall umsonst pinkeln am Pissoir.
2: Diese Wienerin hat dazu was gepostet. Der ORF hat einen Beitrag drüber gemacht.
3: Das hat mich einfach maßlos aufgeregt in diesem Moment und mir wieder so zum Nachdenken gebracht, wie viel wir Frauen in unserem Alltag einfach also selbstverständlich hinnehmen.
2: Die Stadt sagt, dass sie mit dem Geld zum Beispiel Reinigungskosten finanziert. Das können nicht alle nachvollziehen.
4: Ungerecht, wie immer, weil das muss ja genauso gereinigt werden.
1: Eine Frau aus Wien verklagt jetzt die Stadtverwaltung. Sie sagt, dass die Ungleichbehandlung bei Toiletten gegen offizielle Regeln verstößt, nämlich das Antidiskriminierungsgesetz.
2: Ihre Anwältin sagt, dass es bei dem Prozess nicht nur um die eine Beschwerde geht, sondern sich wahrscheinlich im ganzen Land was ändert, wenn die Frauen in diesem Prozess gewinnen.
1: Waldbrände sind in diesem Jahr ja oft Thema in Frankreich, in Spanien und in den letzten Tagen auch bei uns. Und jetzt gibt's eine Studie dazu.
2: Die sagt, in Europa könnte durch den Klimawandel in den nächsten Jahren noch mehr Fläche durch Feuer zerstört werden. Also zum Beispiel Wälder oder Felder. Wie viele genau, hängt laut den Forschenden auch davon ab, wie sehr die Temperaturen auf der Erde steigen. Und wir bleiben noch beim Thema.
1: Die Lage im Hohen Venn hat sich weiter entspannt. Das liegt auch am Regen letzte Nacht. Die deutschen Feuerwehrleute, die auf belgischer Seite unterstützt haben, ziehen jetzt nach und nach ab. Seit gestern dürfen auch die Menschen, die bei Monschau aus ihren Häusern raus mussten, wieder zurück.
2: Es gibt weiter Kritik am Chef vom Fußball-Weltverband FIFA. Der hatte vor ein paar Wochen ja vorgeschlagen, die WM an private Investoren zu verkaufen.
1: Jetzt fordert auch ein weltweites Fanbündnis Infantinos Rücktritt. Dabei sind auch drei deutsche Organisationen. Sie sagen, Infantino habe den Fußball verraten und wolle selbst nur mehr Macht haben.
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2: Heute gibt es eine Mischung aus Sonne und Wolken. Teilweise zieht sich auch mal mehr zu und es kommen Schauer runter. Das hier sind die Höchstwerte in Remscheid und Bad Berleburg 20 Grad, in Münster und Moers 22 und in Köln bis 24.
1: Morgen geht's mit Sonne und Wolken weiter. Auch dann gibt's wieder stellenweise Schauer und dazu ähnliche Temperaturen wie heute.

0: Hier ist 1 Live, Diggi. Tyler, Sarah Larsson, jetzt für euch mit einem Song, der so ein bisschen aus einem Kneipenabend entstanden ist. Vielleicht kennt ihr das auch. Irgendwann bei jedem Abend in der Kneipe kommt der Punkt, da kommen so die Business-Ideen hoch und ihr habt so richtig konkrete Ideen auf einmal mit euren Freunden und sagt, ey, ja, das müssen wir machen. So, ey, diese App müssen wir auf den Markt bringen. Es scheint, als wäre genau das passiert bei Tyler und Sarah Larsson. Die waren gemeinsam aus in London und hatten dann spontan die Idee für diesen Song. Kam so einfach so die Muße haben sie gefunden, irgendwo ganz unten im Weinglas. Und es klingt so, das ist She Did It Again, jetzt hier in 1 Live Diggi.
1: Die

0: Ich hätte nie gedacht, dass ich das mal sage, aber ich glaube, ich finde Töpfern ganz geil. Ihr eins Live Digi, ich bin Janina und ich bin wirklich der unkreativste Mensch, den es gibt. Aber ich habe mich so krass von meiner Freundin inspirieren lassen. Die brennt so krass fürs Töpfern. Ich habe richtig Bock drauf jetzt. Und irgendwie ist das doch geil, oder? Wenn wir auf einmal irgendwie Sachen machen, weil wir uns so hart anstecken lassen haben von der Leidenschaft anderer, obwohl wir wahrscheinlich selber nie drauf gekommen wären. Deswegen fragen wir euch auch immer wieder, ob ihr uns von euren Leidenschaften erzählen könnt hier in 1Live.dg, weil es halt einfach ein Goal. Digi-Hörerin Lisa aus Heinsberg hat uns erzählt, dass sie leidenschaftlich gern im Chor singt.
1: Meine Leidenschaft ist das Singen. Ich singe mit all meinen besten Freunden zusammen in einem Chor, den wir selber organisiert haben hier an der Uni. Wir treffen uns immer einmal die Woche und immer für 3 Stunden und dann ja, singen wir ganz viel zusammen und chillen danach. Es ist sehr schön und wir haben immer ganz, ganz viel Spaß. Das Ganze hat angefangen, dass das mal ein Kurs war an der Uni und die Leute, die den Kurs belegt haben, hatten so viel Spaß, dass sie dann gesagt haben, wir wollen das weitermachen. Ich glaube, bei mir hat das sehr viel mit dem Gemeinschaftsaspekt zu tun. Ich bin schon musikalisch, aber das steht da irgendwie nicht so super im Vordergrund, sondern es ist irgendwie so ein ganz anderes Gemeinschaftsgefühl, was ich dadurch habe. Und man merkt, dass Leute, die so zusammen was schaffen, irgendwie total motiviert sind, daran zu arbeiten und total schöne Dinge erzeugen können, die auch andere Menschen bewegen und andere Menschen total motivieren, aktiv zu werden. Das ist echt sehr schön.

0: Wenn auch ihr immer wieder einen amerikanischen Schauspieler mit Schnörres in euren Insta-Feed reingespült bekommt, dann ist es wahrscheinlich er hier.
1: Schön, dass Sie hier sind. Schön, dass Sie hier sind. Mit diesem Song heißen wir Sie willkommen.
0: So heißt's. Das sag ich, Lisa Euchin, 1 Live Digi. Ted Lasso ist das. Der College-Football-Coach, der keinen Plan von seinem Job hat. Brünja aus dem Digi-Team. Du hast Staffel Nummer 4 von Ted Lasso gesehen. Ist er jetzt draußen? Eigentlich sollte ja nach Staffel 3 schon fertig sein, ne? Wie haben sie denn jetzt die Kurve bekommen?
2: Also in Staffel 3 ist Ted ja zurück in die USA gegangen, um wieder bei seiner Familie zu sein.
0: Genau.
2: Nachdem er ja jahrelang die Fußballmannschaft von Richmond in England trainiert hat, hat er sich ganz tränenreich verabschiedet.
1: Ich bin unfassbar stolz, ein Teil von diesem Team zu sein. Ich liebe euch, Jungs.
2: Ja, aber jetzt fliegen Rebecca, Keely und Higgins nach Kansas, um Ted wieder zurückzuholen.
0: Na gut, und ich denke mal, oh Wunder, das klappt, weil sonst wäre ja die neue Staffel schnell vorbei.
2: Ja, das klappt. Ted ist zurück in Richmond, aber dieses Mal mit so einer kleinen Änderung.
3: Willkommen zurück, Coach.
4: Danke, Sir. Blöd, dass du nur Mädels trainierst.
2: Ja, er soll die Frauenmannschaft von Richmond trainieren.
0: Okay, aber ist der Vibe immer noch gut? Also passt das auch in Staffel 4 alles so für dich?
2: Ja, also Ted Lasso Staffel 4 ist genauso witzig, emotional und wholesome wie die anderen. Und es passieren wieder Dinge, die erstmal ganz random erscheinen und dann aber plötzlich voll die wichtige Bedeutung haben. Also ich habe schon so ein paar der alten Figuren vermisst, die jetzt nicht mehr dabei sind. Aber mit den neuen bin ich auch sehr schnell warm geworden und dann war auch alles wieder da.
0: Ach, sehr gut. Ob auch ihr warm werdet mit Staffel 4 von Ted Lasso, könnt ihr abchecken auf Apple TV.

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1: Es ist 14 Uhr, ich bin Sandra Wahle.
2: Und ich Katharina Niesen. Wer zu Ärztin oder Arzt geht, sucht Hilfe und hat irgendwie ja auch die Hoffnung, dass es besser wird. In einigen Fällen wird es aber auch schlechter.
1: Krankenkassen gucken sich regelmäßig an, wie viele Behandlungsfehler es in Krankenhäusern und Praxen gibt. Letztes Jahr waren es rund 2700 mit Folgeschäden.
2: Was genau dadurch jeweils passiert ist, ist super unterschiedlich. Das geht von einem Fehler bei einer Wurzelbehandlung über falsche Medikamente bis zum Tupfer, der bei der OP im Patienten vergessen wurde.
1: Solche heftigen Fehler gab es 150 Mal und 97 Patientinnen und Patienten sind deswegen sogar gestorben.
2: Insgesamt haben Patienten oder Angehörige 12.000 Verdachtsfälle gemeldet, weil ihnen was komisch vorkam. Die Fachleute sagen aber, dass es bestimmt mehr gibt, wo niemand was bemerkt oder gemeldet hat.
1: Zum Vergleich, jährlich gibt es um die 16 Millionen Operationen in Deutschland und rund um das Thema Behandlungsfehler wird auch immer wieder über die Arbeitsbedingungen von Ärztinnen und Ärzten gesprochen.
2: NRW-Schulministerin Feller will, dass in Schulen mehr über Alltagswissen gesprochen wird. Zum Beispiel, wie eine Steuererklärung gemacht wird oder worauf man bei den Verträgen achten muss.
1: Die Landesregierung hat ein Konzept vorgestellt, um mehr Leute aus der Praxis in die Schulen zu holen. Die Vernetzung soll über eine App laufen. Ein Tischler soll dann zum Beispiel erklären, wozu er Mathe braucht.
2: Wenn Männer auf eine öffentliche Toilette gehen wollen, ist das in Österreichs Hauptstadt Wien kostenlos. Frauen müssen dagegen teilweise 50 Cent zahlen.
1: Eine 27-Jährige aus Wien hat deshalb gegen die Stadtverwaltung geklagt. Sie sagt, die Regelung sei diskriminierend. Die Stadt sagt, dass die Toiletten gereinigt werden und es für Frauen deshalb mehr kostet.
2: Straßen können auch im Sommer glatt sein. Davor warnt die Polizei im Kreis Soest. Im Moment sind die Straßen ja oft trocken und staubig.
1: Und wenn dann Regen drauf fällt, kann es laut diesem Sprecher rutschig werden.
3: Was dann dazu führt, dass entsprechend die Bremswege sich verlängern oder auch die Reifen weniger haften. Und wir hatten jetzt in den vergangenen Tagen zwei Motorradunfälle, bei denen diese Sommerglätte eine Ursache gewesen sein könnte.
1: Am gefährlichsten ist Sommerglätte für Fahrrad- und Motorradfahrer, aber auch im Auto sollte man aufpassen.
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2: Mit mal weniger Wolken und Schauern, die den Tag über mehr werden. Dazu in Schleiden 21 Grad, in Lünen und Dienstlaken 22 und in Gütersloh und Bedburg bis 23 Grad.
1: Morgen sieht der Tag eigentlich genauso aus wie heute und Samstag kann es zwischendurch auch wieder gewittern.

liebe Gegensätze in Musik. Wenn zwei Dinge, die nicht funktionieren sollten, funktionieren. Dieser Song verbindet zwei Frauen, die so einen unterschiedlichen Stil haben. Sarah Larsson, die wir von ihrem schwedischen Europop kennen, Shakira, die uns seit unserer Kindheit mit Latin versorgt. Es sollte nicht funktionieren, aber es ist so geil, dass es das tut. Das ist Eurosummer von Sarah Larsson und Shakira jetzt für euch. Hier in 1 Live, Diggi.

0: Ja, und ab jetzt geht das Leben den Bach runter. Könnte man meinen, wenn man irgendwann in seinen 30ern angekommen ist. Aber Leute, Toy Story flext jetzt nochmal so richtig in seinen 30ern. Die Filmreihe ist jetzt einfach 30 Jahre alt, oh mein Gott. Und jetzt ist der 5. Teil im Kino. Und wir haben mal so ein bisschen rumgesucht in unserem Digi-Archiv und haben tatsächlich gefunden, was Marcel aus dem Digi-Team über Teil 1 mal gesagt hat.
1: Das unschlagbare Duo Woody und Buzz Lightyear.
0: Ich lieb's doch so sehr. Aber du bist schon so ein Toy Story-Fanboy, oder Marcel?
2: Ja, total. Also ich habe einfach große Liebe für alle Filme. Ich habe sogar mal einen Malwettbewerb gewonnen, weil ich den Cowboy Woody so toll ausgemalt habe, den dann als Spielzeug gekriegt.
0: Nein, ich schmelze, oh mein Gott. Und jetzt ist ja Teil 5 draußen. Feierst du?
2: Ja, also für den Teil 5 absolute Bank. Es kommt ja zum Clash, olles Spielzeug gegen moderne Technik.
3: Hi, ich bin Lilipad. Lass uns spielen.
2: Ein Tablet macht nämlich einfach mal alle verrückt in dem Film.
0: Oh, und der Titelsong macht ja auch alle verrückt, weil der kommt ja von Taylor Swift, ne?
2: Ja, I knew it, I knew you, Country-Nummer passend zum Film. Und sie hat den ja von sich aus geschrieben und dann erst den Machern angeboten, weil sie halt so ein Edelfan ist.
4: I was 5 when I first saw Toy Story, the first film, and I actually still have my VHS tape from 1995.
2: Wow. Seit Film 1 ist sie mit dabei. Sie hat sogar noch die olle Videokassette, die sie mit 5 bekommen hat. Nächster Edelfan übrigens, Bad Bunny, der im englischen Original eine kleine Sprechrolle tatsächlich hat. Er ist eine Pizza mit Sonnenbrille.
0: Ja, ich liebe das auch so sehr, dass er das macht, ne? Aber man muss ja auch sagen, es sind halt nicht alle so Fans von Toy Story wie jetzt ihr. Also du, Bad Bunny, Taylor Swift und ich zum Beispiel auch. Weil ich weiß, dass Regisseur Quentin Tarantino auch mal gegen Toy Story gehatet hat, ne?
2: Ja, ist ein bisschen her, aber hat er tatsächlich. Kategorie vergiftetes Kompliment. Teil 4 und 5 würde er nicht gucken, weil Teil 3 wäre schließlich das perfekte Ende gewesen. So, und ich bin da eher bei Michael Bulli Herbig. Das ist ja die deutsche Stimme von Woody. Mhm. Und ich habe mit Bulli gesprochen und der meinte halt, ganz ruhig, Quentin.
5: Mit Verlaub, vielleicht hat er einen schlechten Tag gehabt. Ist ein bisschen kindisch.
2: Punkt. Weil es hat ja auch nach Pulp Fiction jemand gesagt, besser wird's nicht, den Rest gucke ich mir gar nicht mehr erst an von dem Typen. Ja, Toy Story 3 war fantastisch. 4 und 5 sind aber auch einfach richtig gute Filme, Quentin.
0: Geil. Also, Toy Story 5, ab jetzt im Kino.
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0: so sehr Sport geliebt, dass ich irgendwann selber zur Trainerin wurde. Ihr glaubt's mir nicht. Ihr hört ein Live Digi, ich bin Janina. Und wirklich, ich hab's dann irgendwann wieder sein gelassen, weil es wurde mir dann doch zu krass. Aber wir lieben trotzdem alle Leute, die aus ihrer Leidenschaft mehr machen und davon im besten Falle noch in ein Live Digi erzählen. So wie Digi-Hörerin Isa, die kommt aus Spenge und die liebt Twirling. Habt ihr auch noch nie was von gehört? Check ich, weil ich habe auch gar keinen Plan.
1: Wenn mich jemand fragt, was Twirling ist, dann sage ich meistens immer Google einfach, weil es dann leichter ist. Aber an sich kann man zu einer rhythmischen Sportgymnastik vergleichen und da tanzen wir mit einem Stab, wo wir verschiedene Tricks und Elemente ausführen und das dann mit dem Tanzen vereinen. Ich war natürlich für sie diese kleine nervige Schwester, die immer das machen wollte, was sie auch macht und habe seitdem auch nicht mehr ansatzweise mal darüber nachgedacht, von diesem Sport auch wegzugehen. Und vor jedem Auftritt, da ist man immer so nervös, dass es einem übel ist, aber sobald man auf der Bühne ist, blendet man alles einfach aus und du tanzt in dem Moment einfach für dich und für dein Team. Wir unterstützen uns auch während des Tanzens alleine durch die Hebungen. Es sieht so leicht aus, aber jeder, der mal einen Stab in der Hand hatte, weiß, wie schwer das eigentlich ist. Und die Kunst darin ist auch einfach, es leicht aussehen zu lassen.

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1: Es ist 15 Uhr, wir sind Sandra Walle
2: und Katharina Niesen. Heute ist ja der neue Ausbildungsreport rausgekommen. Der Deutsche Gewerkschaftsbund fragt da jedes Jahr, wie es Leuten geht, die gerade einen Beruf lernen. Und die Mehrheit in Deutschland ist weiter happy.
1: Das sieht in einigen Branchen so aus. Bei Azubis in Versicherung, Verwaltung oder zum Beispiel Industriemechanikerinnen und Mechanikern. Insgesamt ist die Zufriedenheit bei Auszubildenden aber eingebrochen. Vor allem in der Hotelbranche, bei Malerinnen oder Friseuren.
2: Noch nie haben so viele gesagt, dass sie Sachen machen müssen, die nichts mit ihrem Job zu tun haben. Daran kann sich auch Aaron erinnern. Er hat Elektriker gelernt.
3: Man hat Aufgaben bekommen, nur weil man Azubi war. Zum Beispiel mal die Werkstatt zu putzen oder ein Auto aufzuräumen oder sowas.
1: Der Bericht zeigt auch, dass die psychische Belastung unter Azubis noch nie so hoch war. Jeder Zweite hat das gesagt. Und als Gründe zum Beispiel Zeitdruck, zu wenig Betreuung und zu viel Verantwortung angegeben. Oft reicht das Geld auch nicht aus, um davon leben zu können.
2: Der Deutsche Gewerkschaftsbund fordert deshalb eine Ausbildungsplatzgarantie und mehr Geld für Azubis.
1: An den deutschen Grenzen soll es auch weiter Kontrollen geben. Die EU-Kommission hat bestätigt, dass Deutschland das beantragt hat bis Mitte März. Die Grenzkontrollen gibt es jetzt seit knapp 2 Jahren, bei uns zum Beispiel Richtung Niederlande und Belgien.
2: Sprit ist weiter teuer und auch für einen anderen Rohstoff zahlen wir bald wohl mehr, Gas. Die Speicher in Deutschland sind gerade leerer als in den letzten Sommern.
1: Durch den Iran-Krieg kommt gerade weniger Gas auf den Weltmarkt. Dadurch wird es auch bei uns teurer. Die Verbraucherzentrale sagt, wer einen eigenen Gasvertrag hat, sollte gucken, ob der Preis auch über den Winter gleich bleibt.
2: Fachleute haben sich angeguckt, warum sich Patientinnen und Patienten letztes Jahr über Behandlungen in Arztpraxen und Krankenhäusern beschwert haben. Rausgekommen ist, in rund 2700 Fällen haben Ärztinnen oder Ärzte Fehler gemacht, die zu Folgeschäden geführt haben.
1: Sowas passiert aber extrem selten. In Deutschland gibt es jedes Jahr um die 16 Millionen OPs. Und in Frankreich hat ein Mann eine große Würgeschlange gefunden unter seiner Motorhaube. Er wollte eigentlich die Batterie wechseln und fand stattdessen eine 1,50 Meter lange Boa. Die Feuerwehr von Toulouse konnte das Tier rausholen. Tierärzte kümmern sich jetzt um sie.
2: Der Fahrer hatte sein Auto etwa einen Monat lang nicht genutzt. Boas kommen eigentlich aus Südamerika.
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1: Sonne und Wolken wechseln sich weiter ab. Teilweise zieht es sich auch mal mehr zu und es kommen Schauer runter. Und das hier sind die Höchstwerte. In Fellbad und Wesel heute 21 Grad, in Siegen und Unna 23 und Königswinter kommt auf 24 Grad.
2: Morgen geht's mit Sonne und Wolken weiter. Auch dann gibt's wieder stellenweise Schauer. Dazu ähnliche Temperaturen wie heute und auch der Samstag wird ganz ähnlich.

0: das fünfte Rad am Wagen zu sein und ein Date zu crashen. Ist total beschissen, außer du hast ein Date mit Tom Holland und Zendaya. So wie unser Kinomann Marcel. Der neue Spider-Man-Film ist draußen, Spider-Man Brand New Day. Und Marcel, du durftest Spider-Man und MJ, aka Tom Holland und Zendaya, treffen, um mit ihnen über diesen Film zu quatschen. Auf deine allererste Frage hat Tom Holland so reagiert.
1: Wow, okay.
0: Marcel, was hast denn du zum Teufel gefragt?
2: Es war ganz harmlos. Ich habe einfach die Situation umgedreht. Also was würde sich Tom Holland, der immer noch selbst großer Spider-Man-Fan ist, was würde er sich in so einem Interview als erstes fragen? Und diese Frage kam dabei raus.
1: I guess it would be when will we get Miles Morales?
2: Wann kommt Miles Morales endlich in den Spider-Man-Filmen vor? Und warum würde er das fragen? Weil er verdammt nochmal die Antwort schon weiß.
0: Aber hoffentlich hat ihn jemand vom Spoiler gebremst, oder? Der Mann hat doch schon so oft irgendwelche Infos gespillt.
2: Absolut, er reitet sich immer rein. Es hieß schon oft genug Holland in Not. Deshalb ist Zendaya auch dazwischen gegangen, als ich die Antwort dann auch wissen wollte.
3: I can't tell you.
1: I'm asking the questions, not answering them.
3: Hey.
2: So, gutes Duo. Und Zendaya war auch gefühlt so ein bisschen stolz, dass ihr Spoiler-Man da nichts gesagt hat.
0: Ich glaube, es gibt gerade kein Pärchen, was bei Social Media noch krasser abgefeiert wird als die beiden. Die machen ja eine Press-Tour nach der anderen, weil die zusammen in irgendwelchen Filmen hängen. Hatten die beiden eigentlich Eheringe an? Hast du drauf geachtet?
2: Ich habe drauf geachtet, ich habe aber keine gesehen und diese Matching-Tattoos, die sie ja haben, die waren auch verdeckt.
0: Na gut, da müssen wir im Film wohl einfach besser drauf achten. Spider-Man Brand New Day ab jetzt im Kino. 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

0: Wer hat die Eier und schreibt bei seinen Hobbys im Lebenslauf wirklich seine richtigen Hobbys hin? Sei mal ehrlich. Also ich weiß nicht, ob ich da hinschreiben würde, dass ich gerne irgendwie so Kreuzworträtsel mache, wie so eine Omi. Aber wenn Digi-Hörerin Joyce aus Brühl ihr Hobby oder ihre Leidenschaft da hinschreiben würde, ich würde es schon ein bisschen feiern.
1: Fashion ist so wirklich mein größtes Ding und ich liebe das wirklich abgöttisch. Eine Art, um sich auszudrücken, um Statements zu setzen, einfach um sich selber zu verkörpern. Also wenn ich so mein Lieblingspiece anhabe, ich finde, man fühlt sich einfach direkt viel besser. Man fühlt sich mehr nach sich selber. In Vintage Läden zu gehen und dann stundenlang durchzugucken. Das ist schon so, also könnte ich mich stundenlang mit beschäftigen. Aber wenn ich jemanden sehe, der einen geilen Style hat, das macht mich sehr happy. Dann auch ab und zu mal ein Kompliment zu geben, dann noch Kompliment zurückzubekommen, finde ich einfach schön, wenn man so mit fremden Leuten das so teilt.
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Also das ist wirklich crazy, dass dieser Song 6 Jahre alt ist mittlerweile. Killer Roy mit Without You, 2020 rausgekommen. Der war damals einfach 16 Jahre alt, war literally ein Kind. Deswegen finde ich auch, dass der Name Kid Leroy nicht mehr so wirklich passt, weil mittlerweile klingt das so. Und ist 23 Jahre alt, also Kid Leroy ist wirklich fehl am Platz der Name. Ich bin für eine Änderung in Man Leroy oder irgendwie sowas. Das ist sein Track Girls, jetzt für euch in 1Live.de.

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1: Um 16 Uhr, hier sind Timo Rudolph
2: und Katharina Niesen und wir fangen an mit einer irgendwie wilden Geschichte aus China. Vor ein paar Wochen ist da ein ziemlich schlechter Animationsfilm in die Kinos gekommen und kaum jemand ist reingegangen. Seit ein paar Tagen gibt es einen mega Hype drum.
1: Der Film heißt auf Deutsch Die Kuh kommt. Die Figuren sehen extrem hässlich bzw. fast gruselig aus und irgendwie wie aus den 90ern. Und die Handlung ist anscheinend auch super schwierig zu verstehen. Also erstmal richtig schlecht, auch finanziell.
2: Aber seit Anfang der Woche gehen die Besucherzahlen anscheinend extrem hoch und der Kuhfilm kann plötzlich in China mit Filmen wie The Odyssey oder dem neuen Spider-Man mithalten. Warum, kann sich niemand so richtig erklären.
1: Es wird vermutet, dass die Diskussion darüber, wie schlecht der Film ist, den Hype ausgelöst hat. In chinesischen Foren wird der Film teilweise als Gag auch einfach mega abgefeiert.
2: Einige loben die kantig ruckelige Animation auch als Abwechslung zur KI und manche sagen auch, ist halt genauso wie der 6-7-Trend.
1: Und wir gucken jetzt zum Großbrand, den es im Hürtgenwald gab. Da sind auch die letzten kleinen Feuer gelöscht. Der Bürgermeister sagt, dass trotzdem noch Feuerwehrleute aufpassen, dass sich nicht doch wieder was entzündet.
2: Der Wald, in dem es gebrannt hat, ist gesperrt. Wer trotzdem reingeht, kann eine hohe Geldstrafe bekommen.
1: Seit knapp 2 Jahren gibt es wieder Kontrollen, wenn man aus dem Ausland nach Deutschland fährt. Die Bundesregierung will so verhindern, dass Menschen illegal ins Land gebracht werden. Und das soll mindestens bis Mitte März auch so bleiben.
2: Aachens Oberbürgermeister findet das sinnlos.
3: Natürlich kann man ohne Probleme vor jeder Grenzkontrolle einfach von der Autobahn runterfahren und hinter der Kontrolle wieder drauffahren. Und nach all den Monaten weiß das auch jeder halbwegs intelligente Schleuser.
2: Rein rechtlich dürfen innerhalb der EU-Grenzen nur ausnahmsweise kontrolliert werden.
1: Gut 2 Drittel der Azubis in Deutschland sind zufrieden, wie es in ihrer Ausbildung läuft. Das klingt erstmal gut, aber im Vergleich mit dem letzten Jahr ist die Zufriedenheit gesunken.
2: Der Deutsche Gewerkschaftsbund hat über 13.000 Azubis gefragt. Rausgekommen ist auch, dass sich etwa die Hälfte psychisch belastet fühlt, zum Beispiel wegen Leistungsdruck oder weil sie Geldsorgen haben.
1: Und es gibt weiter Kritik am Chef vom Fußball-Weltverband FIFA. Der hatte vor ein paar Wochen vorgeschlagen, die WM teilweise an private Investoren zu verkaufen.
2: Jetzt fordert auch ein weltweites Fanbündnis Infantinos Rücktritt. Dabei sind 3 deutsche Organisationen. Sie sagen, er habe den Fußball verraten und wolle selbst nur mehr Macht haben.
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1: Bis zum Abend kann mal die Sonne scheinen, aber es ist auch mal Regen oder ein kurzes Gewitter drin. Dazu nachher noch 18 bis 21 Grad.
2: Der Tag morgen geht trocken los. Ab dem Nachmittag sind dann wieder Schauer und Gewitter drin. Dazu in Nürnberg 20 Grad, in Höxter und Menden 21 und in Jülich und Euskirchen 22 Grad. So ähnlich wird's auch am Samstag.
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4: Hier ist Leo. Was geht ab? Donnerstag ist mein Lieblingstag. Donnerstag ist eigentlich der perfekte Tag, um abends nach der Arbeit was zu machen. Hier ist meine Logik, wenn ihr nicht ganz wisst, was ich meine. Wenn ihr heute zu lange macht, heute Abend, dann seid ihr morgen zwar müde, aber morgen ist eh Freitag. Und Freitag ist es, würde ich sagen, am okaysten, wenn ihr nicht 100% gebt. Also Donnerstag ausgehen, Freitag ein bisschen ruhigen machen, ist meine Strategie. Apropos, was ist euer Plan heute Abend? Sagt gerne mal Hallo, ihr könnt mir schreiben im Messenger in der 1Live-App. Aber jetzt spiele ich euch ein paar richtig gute Tracks. Gleich Jack Harlow und vorher Cat's Eye mit Animal. Hier in der 1Live-Diggi.

0: Okay, wollt ihr zuerst die gute Nachricht oder die schlechte Nachricht? Gute Nachricht ist, 2/3 der Azubis in Deutschland sind happy mit ihrer Ausbildung. Das ist die gute Nachricht, das zeigt, der neue Ausbildungsreport ist heute rausgekommen. Und jetzt kommt die schlechte Nachricht. Gleichzeitig ist auch die psychische Belastung unter Azubis noch nie so hoch gewesen. Lisa aus dem Digi-Team, du bist da tief drin in dieser Studie und hast auch zu den Ergebnissen so ein bisschen gemischte Gefühle, ne?
1: Ja, es ist so ein Auf und Ab. Also ja, die Mehrheit ist mit ihrer Ausbildung zufrieden, so wie auch dieser 1Live-Hörer.
2: Das läuft alles gut, das macht Spaß, wir sind nett, man kann mit denen reden, das ist, ja.
1: Ja, also Paul macht gerade eine Ausbildung als Wasserbauer und ist wie gesagt happy, aber auch die Leute, die eine Ausbildung in der Verwaltung zum Beispiel machen, also bei Behörden und im öffentlichen Dienst arbeiten, die finden das auch ganz cool. Ja. Industriemechaniker und Industriekauffrauen zum Beispiel auch. Insgesamt ist die Zufriedenheit in der Ausbildung im Vergleich aber leider wieder gesunken. Und wem es mal wieder richtig beschissen geht, ehrlich gesagt, sind Köche, Hotelfachleute und Friseure.
0: Oh, okay.
1: Da gibt nur knapp die Hälfte an, zufrieden zu sein, was unter anderem auch wieder daran liegt, dass Überstunden regelmäßig sind und auch wieder gestiegen sind.
0: Ja, da sind wir beim Thema psychische Belastung, weil darauf hat die Studie einen besonderen Schwerpunkt gelegt. Mit welchem Ergebnis?
1: Also es fehlt an Geld und Betreuung, um sich gut zu fühlen. Die Hälfte der Befragten sagt, ich kann von dem Geld, was ich in der Ausbildung bekomme, nicht selbstständig leben. Mhm. Viele sind auf das Geld von den Eltern angewiesen, um zu leben und zu wohnen. Das finde ich so krass. Und was durch diesen Report auch schon wieder deutlicher wird als ever, um happy zu sein, fehlen den Azubis Ansprechpartner und Rückhalt vom Betrieb.
0: Ja.
1: Azubi-Vertretungen zum Beispiel oder auch einfach Kolleginnen und Kollegen, von denen man lernen kann, mit denen man sprechen kann, wenn irgendwas nicht stimmt. Trotzdem aber nochmal, Disclaimer, auch wenn die Hälfte der Azubis sagt, ja, es ist alles tough, sagt die Mehrheit, wir sind happy und wir boxen uns durch, ohne zu meckern. Deshalb, Azubis, ihr seid krass.
0: Absolut, also Vollzeit arbeiten für 800 Euro verdient Respekt. Egal, wer ihr seid. Die Azubis in Deutschland sind an sich happy, aber auch gleichzeitig gestresst, zeigt der Ausbildungsreport, ist heute rausgekommen.

Es ist Donnerstag, es ist Leo, es ist 1, Live Diggy. Ich muss ja wirklich mal sagen, ne, was ist es eigentlich mit Rappern und so Luxus-Lifestyle? Hat sich das immer noch nicht auserzählt? Also ich mag diesen Track, verstehe mich nicht falsch. Aber im Musikvideo zu diesem Track ist alles wieder mit drin. Wir haben Luxusuhren, wir haben Prada, wir haben Champagnerflaschen. Ich frage mich, gibt es irgendeinen Rapper in Deutschland, der so ganz bescheiden bei H&M einkauft? Oder sich Secondhand-Pullis bestellt bei Vinted? Gerne mehr davon in Rap-Songs. Ansonsten finde ich aber, dass Luciano und Jizzik unfassbar gut miteinander funktionieren. Das Album kommt in 3 Wochen, ihr erstes gemeinsames Album. Und das hier ist ein erster Vorgeschmack. Gimme Love, jetzt für euch hier in 1 Live.

0: Okay, diesen Fehler dürft ihr nicht machen, wenn ihr ein Comedy-Special guckt auf Netflix. Hier ist Leon1LiveDigi. Letztens habe ich mir ein Stand-Up-Special angeguckt von so einem amerikanischen Comedian. Und ich habe den Fehler gemacht, weil ich einfach sicher gehen wollte, dass ich alles verstehe, und habe Untertitel angemacht. Und das Ding ist, wenn ihr Untertitel anmacht bei einer Comedy-Show, irgendwann nehmen die Untertitel die Punchline vorweg. Das heißt, ihr habt schon gelesen, bevor es eigentlich Zeit ist zu lachen. Macht das nicht, aber das Gute bei uns ist ja, unsere Comedy ist immer auf Deutsch. Auf YouTube gibt es die 1Live-Generation Gag mit 9 Folgen, unter anderem mit diesem Mann, Abdulkader Şahin.
1: Thema Duisburg, ist immer sehr schwer, über diese Stadt zu sprechen, weil da zieht die Laune schon runter. So. Ich bin auch im Marxloh aufgewachsen, aber ich kann so mein Elend steigern. Ich bin nicht nur in Marxloh aufgewachsen, ich bin in einem Asylheim in Marxloh aufgewachsen. Und ihr müsst euch vorstellen, ich habe eine Therapie gehabt und da wollte die Therapeutin nicht meine Krankenversichertenkarte, sondern so eine Meldebescheinigung, weil ich habe den Platz direkt deswegen bekommen, so auf Mitleid angelehnt. Und dann haben wir die ganze Zeit nach Maßnahmen gesucht, wie ich mich so regulieren kann, damit ich so Leute nicht auf die Schnauze hau. So, die sich das auch verdienen, wie ich finde, aber das ist nochmal ein anderes Thema. Und ich hatte eine richtig gute Therapeutin, die hat zu mir gesagt, Herr Şahin, machen Sie doch mal was, womit sowohl Sie als auch Ihr Umfeld niemals rechnen würde. Dann habe ich dann mit Poetry Slam angefangen vor 5 Jahren. So, ich, guck mal, wie ich aussehe. So, ich stelle mich für 5 Minuten in Köln am Bahnhof hin, die Leute fragen mich nach Drogen. Voll rassistisch, sei mal ehrlich, nur weil ich braun bin. Ich verkaufe denen dann am Ende Drogen, kein Problem. Ich bin zwar kein Dealer so, aber ich mache das einfach für den Vibe.

0: Es gibt Dinge, die funktionieren einfach. Sogenannte Perfect Matches.
1: Bei der Matching Night wählt jeder denjenigen aus, wo er denkt, das könnte sein Perfect Match sein.
0: Wer kennt das Format auf RTL Plus namens Are You The One? Da werden Perfect Matches gesucht in der Reality-Welt. Trash-Expertin Rebecca aus dem Digi-Team. Perfekt ist natürlich ein großes Wort. Ich frage mich, kann das wirklich klappen? Gibt es wirklich sowas wie ein Perfect Match?
2: Ja, du, aus meiner Analyse der bisherigen Staffeln gibt's das nicht. Nein. Also es gibt 13 Staffeln mit der aktuellen. Und ich sag mal so, die Quote an Paaren, die sich da gefunden haben, die ist gering. Also es sind nur 4 Paare, die laut meinem Wissen von all den Staffeln noch zusammen sind aktuell.
0: Okay, das ist nicht so viel. Nochmal zur Erklärung, in dem Format sollen ja 10 Männer und 10 Frauen das eine Match finden. Wer allerdings zu ihnen am besten passt, das bestimmt sie nicht selbst, ne?
2: Nee, genau, das hat ein Expertenteam halt vorher für alle Kandidaten so festgelegt.
3: Also die Gespräche sind ja auch immer super lang. Vorher mit dem Psychologen und man muss ja wirklich alles Mögliche angeben.
2: Ja, das war jetzt Michelle aus der aktuellen Normalo-Staffel, die da jetzt mit Ema zusammengekommen ist.
0: Okay, und die sind so ein Perfect Match, oder?
2: Nee, aber die haben sich da kennengelernt. Also eigentlich waren die nicht quasi füreinander bestimmt, aber Michelle ist sich sicher, das ist die Liebe ihres Lebens und ihr persönliches Perfect Match. Übrigens jetzt alle 4 Paare, die gerade noch so zusammen sind, waren nicht offiziell da verkappelt, sondern haben sich da kennengelernt, aber matcht halt auch einfach mal so in dem Format.
0: Okay, ich muss sagen, wenn es ein perfektes Match gibt heute Abend, dann ist es eure Couch und ihr. Danke, Rebecca, hier ist 1 Live Digi jetzt mit Gracie Abrams. 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
1: 17 Uhr ist es, wir sind Timo Rudolf
2: und Katharina Niesen. Als erstes geht's um Fußball und zwar um Stadiontickets und die Frage, ob man fair drankommt. Seit Jahren läuft mittlerweile ein Streit zwischen Bundesliga und der Ticketplattform Viagogo. Heute ist das Urteil rausgekommen.
1: Das Oberlandesgericht München sagt, wie Viagogo es macht, ist es nicht okay. Konkret, das Unternehmen darf keine Tickets anbieten, bevor Eintrittskarten über offizielle Plattformen rausgehen und auch keine Werbung mit Ticketgarantien machen.
2: Konkret ging es um den Supercup 2019. Da hatte Viagogo Tickets für das Spiel Bayern gegen Borussia Dortmund angeboten, bevor der offizielle Kartenverkauf gestartet ist.
1: Die Bundesliga sagt, dass die Entscheidung ein wichtiger Erfolg ist für den Schutz der Fans und einen fairen Ticketmarkt. Auch wenn es weiter einen Zweitmarkt für Stadiontickets gibt. Dagegen will die Bundesliga weiter was machen. Viagogo kann auch noch was machen gegen das Urteil.
2: Der Großbrand im Hohen Venn in Belgien dürfte sich nicht weiter ausbreiten, das sagen die Behörden, wenn das Wetter sich nicht groß ändert. Komplett unter Kontrolle ist das Feuer in Richtung Deutschland wohl noch nicht.
1: Das Moor brennt seit einer Woche auf einer riesigen Fläche, über 4000 Fußballfelder.
2: In China wird gerade ein Kinofilm zum Hype, den vorher fast niemand gucken wollte. Mittlerweile soll er umgerechnet mehrere Millionen Euro eingespielt haben.
1: Der Film sieht aus wie aus den 90ern mit eckigen, animierten Figuren. Und gerade weil alles so hässlich ist, wollen sich das jetzt offenbar viele angucken.
2: Dann fängt heute Abend noch eine Meisterschaft an, die meisten wohl nicht auf dem Schirm hatten. Im Karaoke singen. In einer Kölner Kneipe treten die Bewerberinnen und Bewerber gegeneinander an.
1: Dabei geht es natürlich um Gesang, aber auch um ihre Bühnenperformance. Die Bestplatzierten schaffen es zur Karaoke-WM nach Las Vegas.
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2: Gibt heute Abend keine Überraschung mehr. Mal mehr, mal weniger Wolken und einzelne Schauer bei 18 bis 21 Grad.
1: Morgen ziehen ab dem Nachmittag wieder Schauer und Gewitter durch, teilweise mit viel Wind. Dazu in Coesfeld und Brilon bis 20 Grad. In Lippstadt und Grevenbruch 22. Troisdorf kommt auf 23 Grad. Übermorgen dann weiter gemischt, auch mal mit Gewittern. Sonntag wird es insgesamt trockener.
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3: Boah, ich muss ja sagen, ne? Ich hab Matsch vermisst. Durch den Regen die letzten Tage ist es wieder so richtig schön matschig beim Spazierengehen. Ich fühle mich wie ein kleines Kind. Also jetzt halt mal wieder Gummistiefel zu tragen. Jetzt mit 29 wieder Gummistiefel. Das wird mein Herbst.

0: POV. Dein Chef gibt dir kurz vor Feierabend noch einen Auftrag.
1: Für mich schon wieder zu Ende im Gelände.
2: Ja.
1: Ist für mich schon wieder völliger Humbug.

0: So, wir müssen jetzt wirklich mal philosophieren über Trash-TV. Wollen die wirklich die große Liebe finden? Sind sie wirklich daran interessiert oder geht's nur um Fame, um das Stattfinden auf einer prominenten Bühne? Ein paar Follower auf Social Media bekommen. Wir sprechen über Trash-TV in 1 Live Diggi und vor allem über Are You The One auf RTL Plus. Die suchen danach dem Perfect Match. Aber ist das wirklich der Anspruch? Was sagst du, Trash-Expertin Rebecca aus dem Diggi-Team?
1: Ob das jetzt wirklich alles so real ist, ne? Oder wer da so für Fame drin ist, darüber kann man streiten. Darüber streitet sich auch regelmäßig das Internet.
0: Ja.
1: Gerade jetzt bei Reality Stars in Love, das ist die aktuelle Are You The One Staffel, die gerade läuft. Da sind ja fast nur Leute drin, die eh schon durchs TV irgendwie bekannt sind. Mhm. Da geht's safe um Sendezeit. Aber ich muss sagen, so in den ersten Staffeln von diesem Format, da war das noch ein bisschen anders und das habe ich auch gemerkt, als ich mit Kathi gesprochen habe. Die war in Staffel 1 dabei.
2: Ich schwör's dir, ich bin den Leuten so dankbar, dass sie mir diesen Mann ins Leben geschickt haben. Das hat so viel bei mir verändert, dass ich da wirklich einfach nur sagen kann, ja, also wenn man sich wirklich drauf einlässt, wenn man dazu 100% ehrlich ist, dann kann dieses Konzept klappen.
1: Ist das süß oder süß? Da redet sie über Kevin Yannick, ihr Perfect Match. Im Hintergrund hört man übrigens eines von deren Kindern.
0: Ich habe dann doch wieder ein bisschen Bock, irgendein Reality-Format zu gucken. Ich habe da früher mehr geguckt, mittlerweile finde ich das alles zu aufgesetzt. Aber Rebecca, du sagst, es gibt ein Format, wo es halt wirklich for real um Liebe geht.
1: Und die gibt es bei Hochzeit auf den ersten Blick. Da bin ich mir wirklich sicher. Da sind auch einige Paare noch zusammen, ne? Also die Kandidaten, die durchlaufen da echt so mehrere Monate einen Prozess mit Psychologen, mit diversen Tests. Und da bin ich wirklich überzeugt davon, dass da alle mit einer echten Intention dabei sind.
0: Ja.
1: Da geht es wirklich nicht um Sendezeit oder irgendwie groß sich was aufzubauen. Und da ist auch der Anspruch von der Produktion da, wirklich den passenden Partner für jeden zu finden.
0: Also Reality-Formate mit Herz gibt es wohl doch noch. Müsst ihr nur nachsuchen. Hochzeit auf den ersten Blick gibt es übrigens on demand zum Nachgucken auf Join.

Save Your Tears, The Weekend in 1 Live.de. Pass auf, ich habe hier so einen Glückskeks und den würde ich jetzt mal eben live aufmachen. Und ich habe mir einfach vorgenommen, die Weisheit, die in diesem Glückskeks steht, die gilt nicht nur für mich, sondern für alle von uns. Also. Bisschen schwer aufzumachen, gib mir eine Sekunde. Da ist der Keks. Und hier kommt die Weisheit. Seid ihr ready? So. Fürchte dich nicht vor langsamen Veränderungen. Fürchte dich nur vor dem Stillstand. Dann nochmal. Fürchte dich nicht vor langsamen Veränderungen. Fürchte dich nur vor dem Stillstand. Das heißt, wenn gerade irgendwie in eurem Leben irgendwas zu Ende geht oder irgendwas Neues kommt, dann ist das okay. Aber wenn sich nichts ändert, dann solltet ihr euch Sorgen machen. Ich habe mir mal die Freiheit genommen, das ein bisschen zu interpretieren. Okay, habt ihr gehört? Damit geht ihr jetzt in den Donnerstagabend mit viel Weisheit und guten Sounds. Das ist bunt. Jetzt für euch in 1 Live Digi.

0: Das Ding ist, es gibt kein schlimmeres Gefühl auf der Welt, als abgelehnt zu werden und einen Job nicht zu bekommen. Aber stellt sich raus, das passiert auch richtigen Stars. Zum Beispiel Nick Jonas von den Jonas Brothers hat einen Job verloren, weil er zu schlecht gesungen hat. Es ging um diese Rolle hier.
1: Rentiere sind besser als Menschen. Sven, was sagst du dazu?
0: Das ist Christoph aus Frozen und Brinja aus dem Digi-Team. Wie ist das rausgekommen, diese Story?
2: Nick Jonas, der hat jetzt in seinem Podcast mit dem Cast von Die Eiskönigin gequatscht und hat denen dann einfach mal so verraten, dass er auch fast im Film gewesen wäre. Fast. Als Stimme von Christoph.
3: Uh-huh. I auditioned for Frozen.
4: What?
3: Uh-huh. I went in.
4: For Christoph?
3: Für Christoph.
2: Ja, aber es hat nicht geklappt, weil er singen sollte.
0: Okay, aber warte mal, er ist doch Sänger. Wie kann er denn singen verkacken?
2: Ja, naja, er behauptet natürlich, es lag daran, dass ihm niemand gesagt hat, dass er beim Casting auch singen sollte.
3: And I went in and they said, okay, what are you going to be singing today? I said, oh, I don't know.
2: Ja, darum hatte er nichts vorbereitet. Aber dann gibt er schon noch so ein bisschen zu. Er hat einfach einen anderen Musical-Song gesungen. Er weiß auch gar nicht mehr welchen, aber den hat er total verkackt.
3: And I bombed the audition. It was terrible.
2: Es war schrecklich, sagt
0: okay.
2: er.
0: Okay. Oh, wie peinlich. Gibt's Videos davon?
2: Nee, leider nicht. Aber das ärgert Nick Jonas halt bis heute.
0: Okay, also Nick Jonas ist es nicht geworden. Singt offensichtlich zu schlecht, um Christoph aus Frozen zu werden. Das heißt aber eigentlich, die Rolle müsste frei sein. Wenn ihr gut singen könnt, bewerbt euch doch einfach mal jetzt bei Disney.

0: Es ist so frustrierend, wenn ihr nicht wisst, woher ihr einen Song kennt. Ihr hört eine Melodie und denkt euch, irgendwie kommt das so extrem bekannt vor. Und oh, keine Ahnung warum. Und deswegen bin ich auch maximal irritiert von diesem neuen Song von Drake.
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0: Das ist eine Sache, die nicht oft passiert in Songs. Drake samplet hier nur die Melodie von einem anderen Song. Der Text ist komplett neu, der Vibe ist total anders, aber die Melodie ist genommen von Licky Lee's Song I Follow Rivers. Und das ist total verwirrend, weil ihr nicht wisst, ich frage mich die ganze Zeit, hä? Also irgendwie kommt mir der Song doch voll bekannt vor und ihr wisst nicht warum. Jetzt wisst ihr warum. Extrem gut umgesetzt und ich werde den Originalsong von Licky Lee nie wieder so hören können wie vorher. Das ist Drake mit Janet.

0: so aus bei Azubis in Versicherungen, Verwaltung oder zum Beispiel Industriemechanikerinnen und Mechanikern? Insgesamt ist die Zufriedenheit bei Auszubildenden aber eingebrochen, vor allem in der Hotelbranche, bei Malerinnen oder Friseuren.
1: Noch nie haben so viele gesagt, dass sie Sachen machen müssen, die nichts mit ihrem Job zu tun haben. Daran kann sich auch Aaron erinnern. Er hat Elektriker gelernt.
2: Man hat Aufgaben bekommen, nur weil man Azubi war. Zum Beispiel mal die Werkstatt zu putzen oder ein Auto aufzuräumen oder sowas.
0: Der Bericht zeigt auch, dass die psychische Belastung unter Azubis noch nie so hoch war. Jeder Zweite hat das gesagt. Und als Gründe zum Beispiel Zeitdruck, zu wenig Betreuung und zu viel Verantwortung angegeben. Oft reicht auch das Geld nicht, um davon zu leben.
1: Der Deutsche Gewerkschaftsbund fordert deshalb eine Ausbildungsplatzgarantie und mehr Geld für Azubis.
0: Vor 3 Jahren hat es ein tödliches Zugunglück bei Geseke gegeben. Jetzt ist laut einem Bericht klar, warum der Zug entgleist ist. Damals war der Lokführer vom Güterzug gestorben.
1: Der Untersuchungsbericht sagt, dass der Zug viel zu viel Ladung hatte. Die Strecke war wochenlang gesperrt danach.
0: Die Bundesliga hat in ihrem Rechtsstreit mit der Ticketbörse Viagogo Recht bekommen. Das Oberlandesgericht München sagt, das Portal darf Tickets für ein Fußballspiel nicht schon verkaufen, bevor es offiziell Karten gibt.
1: Das hatte Viagogo laut der Bundesliga vor dem Supercup 2019 gemacht. Das Gericht stellt klar, das geht nicht.
0: Wenn Männer auf eine öffentliche Toilette gehen wollen, ist das in Österreichs Hauptstadt Wien kostenlos. Frauen müssen dagegen teilweise 50 Cent zahlen.
1: Eine 27-Jährige aus Wien hat deshalb gegen die Stadtverwaltung geklagt. Sie sagt, die Regelung sei diskriminierend. Die Stadt sagt, dass die Toiletten gereinigt werden und es für Frauen deshalb mehr kostet.
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0: Heute Abend sind noch Wolken, Sonne und zwischendurch auch mal einzelne Schauer angesagt bei 18 bis 21 Grad.
1: Morgen geht's mit Wolken aber meist trocken los. Den Tag überziehen dann wieder Schauer und auch mal Gewitter durch. Dazu Nettersheim 20 Grad, in Dortmund und Velbert 21 und in Bielefeld und Rating bis 22 Grad. Samstag gibt's keine großen Änderungen. Sonntag bleibt's meist trocken bei 15 bis 23 Grad.
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4: Boah, was ist das schon wieder für eine Körperhaltung, wie er da schon wieder hängt. Ja, gar nicht. Mal im Rücken gerade machen. Okay, hier ist Leon 1 Live DG und Paschanem.

0: Wenn du Deutsche angry machen willst, dann stell diese Frage und öffne diese Diskussion. Was ist das beste Fortbewegungsmittel, Auto oder Fahrrad? Und da kommen direkt alle, die natürlich sehr biased sind. Autofahrer denken, Auto ist das Geilste, Fahrradfahrer denken, Fahrrad ist das Geilste. Unsere Comedian Josefa Walter fährt gerade keins von beiden, fährt gerade viel Bahn.
1: Ich bin viel unterwegs jetzt, so für Shows und so. Das heißt, ich muss auch viel mit der Deutschen Bahn fahren. Es ist nicht so gut für meine psychische Verfassung. Es geht leider nicht anders, weil ich fahre extrem beschissen Auto. Also es ist richtig schlimm. So. Und es ist doppelt blöd, weil erstens, ich muss Bahn fahren und zweitens, ich weiß, es ist das blödeste Klischee auf der ganzen Welt, dass Frauen nicht Auto fahren können und so. Ne? Und auf die meisten von euch wird es nicht zutreffen. Aber auf mich trifft zu und ich bin die Bitch, die euch alle mit reinzieht. Okay? Meine Art einzupacken ist fucking sexistisch, Alter. Mein Fahrstil ist ein Argument gegen die Emanzipation. Ich schwör's euch. Ich habe schon Leute im Auto mitgenommen, sind als Feministen eingestiegen, als Andrew Tate-Fans wieder aus. Das ist so

0: aus, hat diesen 2010er Ariana Sound. Das ist Petal von Ariana Grande in 1Live Digi, die gerade ein bisschen Struggle hat, weil Ariana Grande verliert jedes Jahr Millionen Dollar. Und zwar durch ihre Fans, weil die Musik von ihr hören, die sie eigentlich nie veröffentlicht hat. Und dagegen geht sie jetzt vor. Sie versucht jetzt Hacker zu finden, die ihre Musik geklaut haben. Brenner aus dem Digi-Team, wie macht sie das?
1: Also sie hat jetzt vor Gericht eine Genehmigung beantragt. Ihr Team hat schon die ganzen letzten Jahre versucht, die Hacker aufzutreiben. Und jetzt braucht sie quasi eine Genehmigung, um die echten Namen von den Hackern bei den Plattformen erfragen zu dürfen.
0: Okay, aber warte mal, die ermitteln tatsächlich schon seit Jahren oder was?
1: Ja, Ariana Grande hat ja eigentlich schon seit Start ihrer Karriere Probleme mit Leaken. Alleine 2023 sind 45 Songs von ihr geklaut worden, steht jetzt in diesen neuen Gerichtsdokumenten. Und sie hat ja auch schon öfter in Interviews gesagt, meine unveröffentlichte Musik ist überall auf TikTok, danke dafür.
2: Aha. All over TikTok, thank you so much. I'll see you in jail.
1: Ja, literally. Ansage.
0: Okay, aber die Hacker kommen trotzdem noch zu ihr durch. Hat sie nicht mittlerweile die Sicherheitsvorkehrung des Todes?
1: Ja doch, sie selber schon. Aber die Hacker holen sich die Dateien auch von Leuten, mit denen sie so zusammenarbeitet. Also von Produzenten oder von Fotografen. Dann laden die Hacker die Songs hoch und Ariana verliert dann dadurch natürlich richtig viel Kohle, weil ihre Fans dann die Songs nicht mehr hören, wenn die offiziell rauskommen.
0: Boah, es muss so ätzend sein, ne? Wenn alles, woran du heimlich arbeitest, plötzlich in der Welt ist, ohne dass du es wolltest.
1: Voll. Und Ariana sagt, so hören ihre Fans ja auch die ganzen schlechten Songs. Also die Demos, die nie ans Licht kommen sollten.
0: Ja.
3: You guys have heard every fucking bad song and bullshit demo that I've ever made. Hilarious.
0: Ja, selbst wenn so in der iPhone-Notizen-App irgendwie irgendeine Grütze aufnimmt. Deswegen will Ariana jetzt ihre Hacker fertig machen. Ariana, schnapp sie dir, Girl. Hier ist Reezy.

mit Magnetic im 1 Live Digi. 6:30 Peak nach Hause geht Zeit. Ich ranke für euch jetzt die Top 3 Dinge, die passieren, sobald ihr zu Hause durch die Tür kommt, okay? Platz Nummer 3 ist Handy desinfizieren. Handy desinfizieren ist die Dusche des armen Mannes. Ihr fühlt euch sauberer, obwohl ihr euch selbst gar nicht gewaschen habt. Platz 2, den Kühlschrank aufmachen und merken, dass ihr alles da habt, um einen geilen One-Pot-Bake zu machen. Tomaten, Feta, Gnocchi, alles da. Essen ist safe. Und Platz 1, direkt, aber direkt die Jeans ausziehen und eine Jogginghose anziehen. Also wirklich instantly. So, wenn ihr die Haustür aufschließt, schon den Knopf von der Jeans aufmachen. Das ist die Top 3 der Dinge, auf die ihr euch gleich freuen könnt zu Hause. Ich hoffe, ihr fühlt euch jetzt maximal ready für den Feierabend. Vorher ein paar Songs. Tyler und Sarah Larsson jetzt für euch in 1 Live.de.

Das ist Sunny Federa hier in 1 Live Diggy am Donnerstagabend. Hoffe, euch geht's gut. Oh, wir lieben einen Rekord. Und dieser Mann ist der erste kurdische Sänger ever in der Billboard Hot 100. Fat Puppy heißt dieser Mann. Liebe diesen Song gerade. Und wenn ihr irgendwann mal Zeit habt, diesen Song mit Kopfhörern zu hören, do it. Unbedingt machen. Boah, ist der geil produziert. Ihr hört auf einmal, wenn ihr Kopfhörer auf habt, kleine Sounds und Elemente, die euch vorher nie aufgefallen sind. Kurdisch-amerikanischer Rap, zu dem ihr nicht anders könnt, als auf dem Lenkrad trommeln. Das ist Fat Puppy mit Freaked Out. Jetzt für euch in 1 Live Diggy.

0: Dave und Tams mit Rain Dance gleich in 1 Live Digi. Vorher sprechen wir über das Thema, um das sich die Welt dreht. Wonga, Euros, Moneten, Rubel, Money, Zasta, Dinero. Wir sprechen über Geld. Nennt es, wie ihr wollt. Und jetzt auf Social Media geht es vor allem darum, was für Dinge ihr Geld wert sind und welche Dinge ebenso gar nicht ihr Geld wert sind. Und da sind auf jeden Fall ein paar Hot Takes mit dabei.
1: Designertaschen.
2: Popcorn oder Nachos im Kino.
3: ImmoScout Plus. ImmoScout Plus, Schatz, ich bezahle da 30 Euro im Monat, um eine Wohnung zu finden. Kein Schwein antwortet mir.
4: Teure Schminke. Digga, ein Blush oder so oder was auch immer für 60 Euro.
5: Flaschen im Club bestellen.
6: Schlafanzug? Wer zieht nicht ein altes T-Shirt oder gar nichts zum Schlafen an?
0: Wer von euch hat gerade auch Gänsehaut bekommen bei ImmoScout Plus? Boah, brauche ich gerade zum Glück nicht, weil ich nicht umziehen muss. Ich will von euch wissen, was ist eurer Meinung nach sein Geld komplett wert? Schreibt mir im Messenger in der 1Live-App. Moritz aus Bonn.
7: Dinge, die ihr Geld wert sind, Smashburger. Schmeckt mega lecker, ist besser als ein normaler Burger, ist ihr Geld wert.
0: Und jetzt kommt ihr.

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1: 19 Uhr haben wir. Ich bin Timo Rudolph. Zuerst kommt eine irgendwie wilde Geschichte aus China. Vor ein paar Wochen ist dann ein ziemlich schlechter Animationsfilm in die Kinos gekommen und kaum jemand ist reingegangen. Seit ein paar Tagen gibt's aber einen Mega-Hype darum. Mehr von Katharina Niesen.
2: Der Film heißt auf Deutsch Die Kuh kommt. Die Figuren sehen extrem hässlich bzw. fast gruselig aus und irgendwie wie aus den 90ern. Und die Handlung ist anscheinend auch super schwer zu verstehen. Also erstmal richtig schlecht, auch finanziell. Aber seit Anfang der Woche gehen die Besucherzahlen anscheinend extrem hoch und der Kuhfilm kann plötzlich in China mit Filmen wie The Odyssey oder dem neuen Spider-Man mithalten. Warum, kann sich niemand so richtig erklären. Es wird aber vermutet, dass die Diskussion darüber, wie schlecht der Film ist, den Hype ausgelöst hat. In chinesischen Foren wird der Film teilweise als Gag auch einfach mega abgefeiert. Einige loben die kantig ruckelige Animation auch als Abwechslung zur KI und manche sagen auch, ist halt genauso wie der 6-7-Trend.
1: Der Großbrand im Hohen Venn in Belgien dürfte sich nicht weiter ausbreiten, das sagen die Behörden, wenn das Wetter sich nicht groß ändert. Komplett unter Kontrolle ist das Feuer in Richtung Deutschland wohl noch nicht. Das Moor brennt seit einer Woche auf einer riesigen Fläche über 4000 Fußballfelder. Gut zwei Drittel

0: Sektorwetter.
1: Mal ist der Himmel klar, aber es ist auch mal Regen oder ein kurzes Gewitter drin. Gerade noch 18 bis 21 Grad. Der Tag morgen geht trocken los. Ab dem Nachmittag sind dann wieder Schauer und Gewitter möglich. In Winterberg höchstens 16 Grad. Rheine und Bad Münstereifel erreichen morgen 20. Wuppertal und Herford 21 Grad. Und so ähnlich wird es auch am Samstag.
2: 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Guck mal, das Geile daran, dass bald Herbst ist. Bald könnt ihr wieder crunchen, auf große crunchy Laubblätter drauftreten. Es gibt sogar diesen Typ auf Insta, der macht nichts außer die Crunchiness von Blättern ausprobieren. Macht euch einen cozy Abend, hier ist Leo in 1 Live Diggi.

BTS in 1 Live Diggy und München hat sich immer noch nicht erholt von diesem phänomenalen Konzert. Vor ein paar Wochen BTS live in München und das Lustige ist, als BTS hier waren, haben sie direkt auch mal die deutsche Kultur aufgesaugt. RM von BTS hat nämlich ein deutsches Kulturgut genossen. Die Deutsche Autobahn. Und davon gibt's jetzt ein Video auf YouTube, wie RM, ein Mann, der aus Korea kommt, der Tempolimits gewöhnt ist, zum ersten Mal in seinem Leben richtig Vollgas gibt. Und es ist das lustigste Video, das ich diese Woche gesehen habe. Weil Leute, die nicht aus Deutschland kommen, die haben ja wirklich, vor der Autobahn haben die ja Angst. Und ich kann's gut verstehen. Also selbst ich krieg Panik, wenn hinter mir jemand kommt mit 170 und Lichthupe und so. Aber das Video ist lustig, weil ganz lange fährt er auf der rechten Spur, so mit 80. So, trotzdem nicht so richtig. Und dann baut er langsam immer mehr Selbstbewusstsein auf. Und irgendwann traut er sich dann, schnell zu fahren und überholt ein paar LKW. Und ich habe mal genauer hingeguckt, seine Höchstgeschwindigkeit im Video ist 143 km/h. Und er klammert, müsst ihr euch mal angucken, der klammert beide Hände ans Lenkrad. So richtig, so dass die Hände werden weiß, weil er so doll festhält. Ich hatte Angst, dass er versehentlich den Scheibenwischerhebel abbricht oder so. Also BTS kann Autobahn und vielleicht auf dem nächsten Album gibt es auch einen Song über die A1.

Dieses großartige Sample ist zurück und ich lieb's. Das ist K1, die britische Sängerin, ist zurück mit diesem Song. Und lustige Story dazu, wie dieser Song entstanden ist. Sie hat abends angefangen, den Song zu schreiben an ihrem Laptop und war dann so vertieft, war in so einem krassen Flow-State, dass irgendwann ihr Wecker geklingelt hat. Es war einfach morgens. So. Und sie hat es nicht gemerkt, weil sie so vertieft war, diesen Song zu schreiben. Also es ist ein Ergebnis einer langen, konzentrierten Nacht. Das ist K1 mit Risk It All jetzt in 1 Live Diggy.

Please, Please, Please in 1 Live Digi. So, wenn ihr nichts zum Gucken habt auf Netflix heute Abend, hier ein Tipp von mir. Droppt eine sehr kontroverse Meinung in euren Gruppenchat heute Abend bei WhatsApp und dann einfach Handy auf Stumm. Und ich schwöre euch, ihr habt nachher, wenn ihr zu Hause seid, eine Menge zu lesen auf dem Handy und euch wird nicht langweilig. Mein Tipp für euch heute Abend, hier ist Amo mit K-Pass.

Können wir mal eben kurz ehrlich sein? Hatte irgendjemand schon mal nur einen Mückenstich? Es ist nie nur einer. Also entweder habe ich gar keinen Mückenstich oder ich habe 4 oder direkt 5. Wenn ihr auch das Gefühl habt, dass Mücken euch lieber stechen als andere Leute, ich erkläre euch jetzt warum. Forscher haben nämlich herausgefunden, es gibt 3 Dinge, die Mücken lieben. Und die gehen wir jetzt mal eben zusammen durch. Erstens CO2, zweitens Wärme und drittens Feuchtigkeit. CO2, Wärme und Feuchtigkeit. Wenn ihr also draußen seid und euch sehr heiß ist, weil ihr zum Beispiel Sport macht, dann habt ihr alle 3 Dinge, die Mücken lieben. CO2, weil ihr die ganze Zeit ausatmet. Wärme, weil euch heiß ist. Und Feuchtigkeit, weil ihr schwitzt. Wenn ihr also draußen Sport macht, dann Hölle. Dann bekommt ihr ganz viele Mückenstiche. Also ich meine, dass ich aus all dem einen sehr logischen Schluss gezogen habe. Und das ist, wir müssen weniger Sport machen. Wenn ihr weniger gestochen werden wollt, geht nicht mehr so oft joggen. So einfach ist das. Hier ist Leon, 1 Live

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1: 20 Uhr, Timo Rudolph ist hier. Und als erstes geht's um Fußballtickets und die Frage, ob man fair an welche kommt. Seit Jahren läuft ein Streit zwischen Bundesliga und der Ticketplattform Viagogo. Heute ist das Urteil rausgekommen. Mehr von Katharina Niesen.
2: Das Oberlandesgericht München sagt, wie Viagogo es macht, ist es nicht okay. Konkret, das Unternehmen darf keine Tickets anbieten, bevor Eintrittskarten über offizielle Plattformen rausgehen und auch keine Werbung mit Ticketgarantien machen. Es ging um den Supercup 2019. Da hatte Viagogo Tickets für das Spiel Bayern gegen Borussia Dortmund angeboten, bevor der offizielle Kartenverkauf gestartet ist. Die Bundesliga sagt, dass die Entscheidung ein wichtiger Erfolg ist für den Schutz der Fans und einen fairen Ticketmarkt. Auch wenn es weiter einen Zweitmarkt für Stadiontickets gibt, dagegen will die Bundesliga weiter was machen. Viagogo kann noch was gegen das Urteil jetzt machen.
1: Seit knapp 2 Jahren gibt es wieder Kontrollen, wenn man aus dem Ausland nach Deutschland fährt. Die Bundesregierung will so verhindern, dass Menschen illegal ins Land gebracht werden. Und das soll mindestens bis Mitte März so bleiben. Aachens Oberbürgermeister Ziemons findet das sinnlos.
3: Natürlich kann man ohne Probleme vor jeder Grenzkontrolle einfach von der Autobahn runterfahren und hinter der Kontrolle wieder drauffahren. Und nach all den Monaten weiß das auch jeder halbwegs intelligente Schleuser.
1: Rein rechtlich dürfen innerhalb der EU-Grenzen nur ausnahmsweise kontrolliert werden. Die Insel Mallorca bereitet sich gerade auf ein Unwetter vor. Der Wetterdienst hat für heute Abend Gewitter, Regen und Sturm angekündigt. Das Ganze soll bis in den Morgen gehen. Die Stadt Palma hat vorsichtshalber die Promenade abgesperrt. Bei Stürmen sind da immer wieder Bäume umgestürzt. Die Unwetterwarnung gilt auch für Menorca, Ibiza und Formentera. In China wird gerade ein Kinofilm zum Hype, den vorher fast niemand gucken wollte. Mittlerweile soll er umgerechnet mehrere Millionen Euro eingespielt haben. Der Film sieht aus wie aus den 90ern mit eckigen animierten Figuren. Und gerade weil alles so hässlich ist, wollen sich das jetzt offenbar viele angucken. Und noch eine Fußballmeldung aus Köln. Da hat ein wichtiger Spieler vom FC seinen Vertrag verlängert,

0: So was los, liebe Zockerheads. Hier in 1FDG, Bock auf bisschen gute Laune.
1: You killed her, Calvin.
2: Hey,
1: killed her.
2: It's your fault.
0: Ja, von wegen, merkt ihr, ne? Gute Laune, jetzt wird's eher gruselig. Und weil gerade wenn ihr Horrorspiele mögt, wie Resident Evil oder Silent Hill, dann haben wir was für euch jetzt. The Sinking City 2 ist frisch draußen und soll so ein bisschen den Charme von eben genau diesen viel geliebten Genre-Klassikern haben. Joanna aus dem Digi-Team, das sind aber ganz schön große Fußstapfen, ne?
3: Ja. Ja, und ich würde sagen, ganz passen sie auch noch nicht. Aber ich finde den Vergleich eigentlich schon ganz passend, weil hier bekommen wir klaustrophobische dunkle Gänge, fiese Monster, eigentlich immer zu wenig Munition und Platz im Inventar, Rätselraten, also quasi das 1x1 des klassischen Survival-Horrors. Hier halt nur spielend in den 20ern und mit einer Prise Übernatürlichkeit.
0: Ja, ich habe ja irgendwie gesehen, also zumindest, dass es um einen Typen geht, der seine Freundin retten will, weil die irgendwie nicht mehr aufwacht. Ne?
3: Ich sag mal, die Richtung, die stimmt. Okay. Nur hat Calvin hier ein zusätzliches Problem. Die Stadt Arkham, in der das Ganze spielt, die steht seit einer übernatürlichen Flut komplett unter Wasser. Alle Bewohner sind abgehauen. Ja, bis auf ein paar, die geblieben sind. Und man hört schon, also hinter jeder Ecke lauert irgendeine mögliche Gefahr, auch in Form von Zombies. Und ich muss sagen, da punktet das Spiel wirklich mit krasser Atmosphäre. Alles wirkt bedrohlich, ständig hörst du eben solche Geräusche. Dazu noch diese alte Stadt aus den 20ern, du musst dich im kleinen Boot von Ort zu Ort schiffen. Also da ist bei mir schon ordentlich Gruselstimmung aufgekommen. Mhm. Aber trotzdem ein bisschen fehlt stellenweise vielleicht dieser letzte Wow-Faktor.
0: Okay, falls ihr den aber gar nicht braucht, das Sinking City 2 gibt's eben jetzt für PlayStation, Xbox und PC.

0: Oh, wir haben einen neuen Chiago unlocked.
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0: Den sentimentalen Ago.
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0: Oh, es ist so atmosphärisch, dieser Song. Ich glaube, wenn ihr den hört, wenn's so richtig düster ist und der Regen gegen euer Dachfenster prasselt. Oh. So gut. Diesen Song dürft ihr verstehen als Teaser auf das neue Ago-Album, das Ende Oktober kommt. Sehr gespannt auf diesen Sound. Produziert von einem Mann namens Ericsson, der übrigens auch schon Partisane produziert hat. Das ist Chiago mit Verschwommen jetzt in 1Live.de.
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0: Digi-Gang findet ihr nicht auch gerade im Urli? Macht Shoppen immer extra Spaß. Vor allem, wenn man es macht wie Madame, so von einem kleinen Motorbötli aus in ganz großem Stil.
1: Das Haus kaufe ich mir und das kaufe ich mir als nächstes und das danach. Und dann kaufe ich mir diese Brücke, ja.
0: Das würde ich einfach mal voll manifestieren, dass wir bald reich sind. Und dann sind wir es bestimmt auch. Madame ist auf jeden Fall auf einem guten Weg. Ich meine, hallo, wenn du mich nach den witzigsten und coolsten Newcomer-Ladies im Comedy-Biz fragst, dann ist die auf jeden Fall sowas von ganz vorne mit dabei. Ich habe das schon selbst erlebt bei unserer 1Live-Hörsaal-Comedy-Tour oder auch bei ihrem Auftritt in der 1Live-Generation Gag. Da zum Beispiel nimmt sie uns ein bisschen mit in ihre Family. Ja, und kleine Kulturkämpfe da.
2: Mir wird immer klarer, dass Türken wirklich Rassisten sind. Ich bin jetzt in einer türkischen Familie, meine Schwiegerfamilie. Und ich meine aber nicht so irgendwelche oder so junge Türken, ich meine so türkische Tanten. Teyzes. Teyze heißt Tante auf Türkisch. So türkische Teyzes. Die sehen mich so aus 3 Kilometer Entfernung. Sie scannen mich so, sehen mein neongrünes Kopftuch. Die sind so, die kommen so auf mich zu. Und die sind voll süß. Die wollen nur mit mir quatschen oder denken halt, okay, Kopftuch, die kann Türkisch, die muss ja Türkisch können. Und die wollen eigentlich nur mit mir quatschen, dann kommen die auf mich zu und sind so, Merhaba, Kızım, Merhaba, Kızım. Hallo, mein Tochter. Nasılsın? Wie geht's dir? Sen Türkmisin sen? Türkmisin? Bist du Türkin? Bist du Türkin? Güzelim, meine Schöne. Ich so, fuck, ich muss jetzt voll enttäuschen, ich fühle mich so voll schlecht, das ist voll die Süße so. Und ich so, nee, Jok, These, nein, Tante, ich kann kein Türkisch, sorry. Augen schwarz. Seele weg. Keine Ahnung, auf einmal, sie guckt mich so ganz, ich bin nicht mehr so Güzel, so hübsch bin ich nicht mehr für sie auf einmal. Die guckt mich da an, die so, oh, tamam, okay, warum kannst du keine Türkische sprechen, meine Tochter, warum? Ich verstehe nicht. Ich so, ja, Tante, ich bin Libanesin.
1: Oh, tamam.
2: Ich bin lieber Türkin. Ja, danke schön, Köln.

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1: 21 Uhr ist es, ich bin Timo Rudolph. Wer zur Ärztin oder zum Arzt geht, sucht Hilfe und hat ja auch irgendwie die Hoffnung, dass es besser wird. In einigen Fällen wird es aber auch schlechter. Mehr von Katharina Niesen.
2: Krankenkassen gucken sich regelmäßig an, wie viele Behandlungsfehler es in Krankenhäusern und Praxen gibt. Letztes Jahr waren es rund 2700 mit Folgeschäden. Was genau dadurch jeweils passiert ist, ist super unterschiedlich. Es geht von einem Fehler bei einer Wurzelbehandlung über falsche Medikamente bis zum Tupfer bei der OP im Patienten vergessen. Solche heftigen Fehler gab es 150 Mal. 97 Patientinnen und Patienten sind deswegen sogar gestorben. Insgesamt haben Patienten oder Angehörige 12.000 Verdachtsfälle gemeldet, weil ihnen was komisch vorkam. Die Fachleute sagen aber, dass es bestimmt mehr gibt, wo niemand was bemerkt oder gemeldet hat. Zum Vergleich, jährlich gibt es um die 16 Millionen Operationen in Deutschland. Rund um das Thema Behandlungsfehler wird auch immer wieder über die Arbeitsbedingungen von Ärztinnen und Ärzten gesprochen.
1: Und wir gucken zum Großbrand, den es im Hürtgenwald gab. Da sind auch die letzten kleinen Feuer gelöscht. Der Bürgermeister sagt, dass trotzdem noch Feuerwehrleute aufpassen, dass sich nicht doch wieder etwas entzündet. Der Wald, in dem es gebrannt hat, ist gesperrt. Wer trotzdem reingeht, kann eine hohe Geldstrafe bekommen. Vor 3 Jahren hat es ein tödliches Zugunglück bei Geseke gegeben. Jetzt ist laut einem Bericht klar, warum der Zug entgleist ist. Damals war der Lokführer vom Güterzug gestorben. Der Untersuchungsbericht sagt, dass der Zug viel zu viel Ladung hatte. Die Strecke war danach wochenlang gesperrt. Die Bundesliga hat in ihrem Rechtsstreit mit der Ticketbörse Viagogo Recht bekommen. Das Oberlandesgericht München

0: für knapp 50 Millionen zum BVB geht. Jetzt hat Elmala seinen Vertrag in Köln verlängert bis 2031.
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0: Mal ist der Himmel klar, aber es ist auch mal Regen oder ein kurzes Gewitter drin. Morgen geht's dann erstmal trocken los. Ab dem Nachmittag sind dann wieder Schauer und Gewitter möglich. Dazu in Brilon und Monschau höchstens 20 Grad. Solingen und Menden kommen auf 21. In Lippstadt bis 22 Grad. Und so ähnlich wird's auch am Samstag.

Und weiter geht's mit Sarah Larsen und Shakira hier in 1 Live Digi. Ich liebe Gegensätze in Musik. Wenn zwei Dinge, die nicht funktionieren sollten, funktionieren. Dieser Song verbindet zwei Frauen, die so einen unterschiedlichen Stil haben. Sarah Larsen, die wir von ihrem schwedischen Europop kennen. Shakira, die uns seit unserer Kindheit mit Latin versorgt. Es sollte nicht funktionieren, aber es ist so geil, dass es das tut. Das ist Eurosummer von Sarah Larsen und Shakira jetzt für euch. Hier in 1 Live Digi.

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1: Es ist ein absoluter Albtraum und ich muss ganz dringend was dran ändern. Hier ist 1 Live Digi mit Leo. Ich fliege bald in Urlaub, aber hier kommt mein Problem. Ich habe gerade kein Buch. Und ich finde, ein Urlaub ohne Buch ist kein richtiger Urlaub. Gesa, du hast ein Buch mitgebracht, das sieht so ein bisschen klassisch kitschig nach einer Liebesgeschichte aus, ist es aber gar nicht, ne?
2: Das Buch geht zwar schon wie so eine klassische Liebesgeschichte los, ja, entwickelt sich dann aber doch zu was anderem und hat mich so echt überrascht.
1: Okay, es heißt Liebe unter Freunden, die Autorin heißt Jenny Jackson, ganz frisch rausgekommen. Gesa, um wen geht's denn hier in diesem Buch?
2: Es geht um Caroline, sie ist eine junge New Yorkerin, die davon träumt, Autorin zu werden. Mit ihr geht die Story los und wir denken erstmal so, aha, okay, das ist jetzt bestimmt die Hauptfigur.
1: Ja.
2: Und wir begleiten sie dann dabei, wie sie wegen eines Stipendiums in so einen kleinen Küstenort zieht und dort Van kennenlernt.
1: Okay, das ist ihr Crush?
2: Ja, mehr als das sogar. Die zwei verlieben sich und Van stellt ihr seinen Freundeskreis vor. Alles Leute, mit denen er schon seit der Kindheit eng befreundet ist. Und dazu gehört auch Bailey, die ist gerade schwanger.
1: Oh.
2: Und Van ist der Vater.
1: Okay, das ist okay, das klingt schon mal nach viel Potenzial, sehr spannend zu werden. Liebe unter Freunden heißt dieses Buch, ob es sich lohnt, und Gesas Review gleich für euch nach diesem Track.

0: Also das ist ja wirklich das Beste, was passieren kann, wenn ihr ein neues Buch habt, dass ihr einfach weiter und weiter blättert, weil ihr unbedingt rausfinden wollt, was als nächstes passiert. Wir sprechen über das Buch Liebe unter Freunden von Jenny Jackson. Es geht um ein Paar, die sich gerade kennenlernen, stellt sich dann aber raus, der Typ hat eine andere Frau geschwängert, und zwar eine Bailey, und der Mann heißt Van. Gesa, du hast es gerade schon erzählt und ich frage mich gerade, hast du uns da nicht ein bisschen zu sehr mit gespoilert?
1: Ja, tatsächlich, weil die Story was anderes so besonders macht. Wir wechseln dann nämlich die Perspektive, sind erst noch kurz bei Caroline, verdauen mit ihr diesen Schock, aber dann wächst die Story plötzlich zur schwangeren Bailey und wir erfahren, wie sie das alles erlebt. Und danach sind wir bei Augusta, dann bei Fran, wieder bei Caroline und lernen so nach und nach den Freundeskreis immer besser kennen.
0: Okay, sehr viele Namen, aber es klingt nach einer süßen Freundschaftsgeschichte, ne?
1: Genau, es geht hier dann vor allem eben wirklich um so Dynamiken in Freundeskreisen und auch in Beziehungen allgemein. Wer hat welche Rolle, welche Themen werden angesprochen, worüber wird geschwiegen und was passiert dann eben, wenn jemand von außen dazukommt und alles in Frage stellt und dabei doch auch einige Grenzen überschreitet.
0: Okay.
1: Ich fand das richtig, richtig spannend, auch weil hier ein sehr, sehr fettes Geheimnis gelüftet wird.
0: Ja, aber jetzt nicht spoilern.
1: Nee, okay, ich gebe mir Mühe. Volle Empfehlung, das sage ich aber noch.
0: Also volle Empfehlung, dieses Buch Liebe unter Freunden von Jenny Jackson ist jetzt im Handel.

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1: Um 22 Uhr mit Timo Rudolph. Fachleute haben sich angeguckt, warum sich Patienten letztes Jahr über Behandlungen in Arztpraxen und Krankenhäusern beschwert haben. Und rausgekommen ist, in rund 2700 Fällen haben Ärzte Fehler gemacht, die zu Folgeschäden geführt haben. Sowas passiert aber extrem selten. In Deutschland gibt es jedes Jahr um die 16 Millionen OPs. Die Insel Mallorca bereitet sich gerade auf ein Unwetter vor. Der Wetterdienst hat für heute Abend Gewitter, Regen und Sturm angekündigt. Und das Ganze soll bis in den Morgen gehen. Die Stadt Palma hat vorsichtshalber die Promenade abgesperrt. Bei Stürmen sind da immer wieder Bäume umgestürzt. Die Unwetterwarnung gilt auch für Menorca, Ibiza und Formentera. Noch was zum Fußball. Champions-League-Sieger Paris Saint-Germain hat vor dem Ligastart Probleme mit dem Rasen. Der ist nämlich nach der Hitze kaputt. Deshalb wird für PSG der erste Spieltag am Sonntag zum Auswärtsspiel in Rennes. Der Rasen im eigenen Stadion soll dann gewechselt werden. Und dann läuft jetzt noch eine Meisterschaft, die meisten wohl nicht auf dem Schirm hatten, nämlich im Karaoke singen. In einer Kölner Kneipe treten die Bewerberinnen und Bewerber gegeneinander an. Dabei geht's natürlich um Gesang, aber auch um ihre Bühnenperformance. Die Bestplatzierten schaffen es zur Karaoke-WM nach Las Vegas.
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1: Mal ist der Himmel klar, mal ist aber auch mal Regen oder ein kurzes Gewitter drin. Und morgen geht's dann trocken los, ab dem Nachmittag sind dann aber auch wieder Schauer und Gewitter möglich. Dazu in Steinfurt und Schleiden 20 Grad, Halle und Bocholt kommen auf 21, in Aachen morgen maximal 22 Grad und so ähnlich wird es auch am Samstag.
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0: Digi, ich bin Fritz. Tag, hallo, ja gut. Oder soll ich vielleicht lieber sagen Ahoi? Es geht nämlich auf hohe See, zumindest auf dem Bildschirm. Aktuell ist das Remake von einem der beliebtesten Assassin's Creed-Teile draußen, Black Flag Resynced. Das Original ist 13 Jahre alt, jetzt geht's wieder aufs Piratenschiff. Digi-Kollegin Joanna, was für eine Art Pirat sind wir denn da in diesem Spiel? Blackbeard oder eher so Jack Sparrow?
1: Oh, ich würde sagen, eine gute Mischung. Also wir spielen den Freibotter Edward Kenway, der im 18. Jahrhundert als Pirat auf so einem Schiff anheuert, um sich halt was dazu zu verdienen. Ja, und so ein paar Abzweigungen später kentert sein Schiff. Er landet auf einer Insel in der Karibik und nimmt als Tarnung die Identität eines toten Mannes an, bei dem er diesen Brief hier findet.
2: Mr. Duncan Walpole, so ihr tatsächlich in Besitz der gewünschten Informationen seid, werden wir euch großzügig belohnen. Obwohl mir euer Antlitz unbekannt ist, werde ich, glaube ich, das Kostüm wiedererkennen, für das euer geheimer Orden so berühmt ist.
3: Mr. Walpole? Holen wir eure Belohnung.
1: Ja, die will er sich holen und gehört dann zum Schein den Templern an, einer Geheimorganisation, die Fans der Reihe schon kennen könnten.
0: Okay, aber das klingt jetzt alles erstmal so wie so ein Spionspiel und nicht so piratisch.
1: Ja, das stimmt, aber keine Sorge, es wird sehr piratisch. Wir kämpfen mit dem Säbel, Geschichten mit Berühmten wie Piraten wie Blackbeard, Erkunden von karibischen Inseln und natürlich Seeschlachten. Mit Kanonen auf die gegnerischen Schiffe schießen, den Kahn durch die raue See steuern, lieb ich und fühlt sich in Resynced nicht nur gut, sondern tatsächlich noch viel besser an. Also hier merkt man, Ubisoft hat am Gameplay und der Steuerung ordentlich geschraubt.
0: Also guck mal, sogar ein Remake, bei dem wirklich mal auch Dinge verbessert wurden. Das sagt Digi-Kollegin Joanna über Assassin's Creed Black Flag Resynced, kriegt ihr jetzt für den PC, die PS5 und die Xbox.

Yo, hier ist 1 Live DG. Ein bisschen 70er Vibes jetzt in eurem Radio. Dieser Song basiert auf einem Disco-Track von 1979. Jetzt aber mit einem neuen Element, und zwar mit britischem Rap von H. Und ich behaupte einfach mal, britischer Rap würde jeden Song auf der Welt so ein kleines bisschen besser machen. Egal was es ist, es passt irgendwie immer. Selbst wenn der SpongeBob-Titelsong, wenn H so eine kleine Bridge machen würde auf dem SpongeBob-Titelsong, das wäre großartig. H ist einer der bekanntesten Rapper aus England. Wenn ihr seine Strophen nicht so ganz versteht, ja, wegen seinem Akzent und weil er so schnell rappt, ist halb wild. Es geht auch so ein bisschen um den Vibe. Das ist H mit R&B, Ring My Bell, jetzt in 1 Live DG.

0: Herzlich willkommen in unserer kleinen schmuddeligen Sexecke hier in Nights Live Dingy. Lisa ist hier, hi. Ihr wisst Bescheid, jedes Mal, wenn wir zusammen Sendung haben, kommen wir früher oder später in diese kleine, in rotes Licht gehüllte kleine Ecke. Leute, wir sind da, macht es euch bequem. Setzt euch in diese Ecke richtig schön rein. Spürt den Rücken an der Wand. Heute sitzen wir in dieser Schmuddelecke wegen der Sendung Seehund, Puma und Co. Ich denke mir, mein Gott, was passiert denn hier? An alle Boys, die jetzt hier zuhören, habe ich zwei mögliche Anweisungen für das, was jetzt in den nächsten Sekunden passiert. Entweder hört ihr gut weg, weil ihr sehr schmerzanfällig für euer, ne? Hier, weil ihr schmerzanfällig dann seid, weil gleich von Dingen erzählt wird, die vielleicht Gefühle in euch auslösen. Oder, wenn ihr nicht schmerzanfällig seid, seid doch bitte nicht neidisch.
1: Tapir Ferdinand ist am Morgen voller Blut gewesen.
2: Oh, der hat sich den Penis verletzt. Da ist so ein Zentimeter eine Wunde an der Eichel. Die Tapir haben einen sehr langen Penis, wenn der ausgefahren ist. Und vielleicht ist er über den Boden geschliffen und hat sich irgendwo aufgerissen. Ist dann schon so einen halben Meter lang manchmal. Und vielleicht ist er irgendwo hängen geblieben.
1: Gegen die Untersuchung hat Ferdinand nichts einzuwenden.
2: Ja, das sind ja Genießer. Wenn man den streichelt, dann ist alles wieder gut, gell, Ferdinand?
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1: Die Nachrichten mit Simone von der Forst. Guten Abend. Während der Einsatz in Hürtgenwald nach dem Waldbrand in der Eifel zu Ende geht, ist bei dem Feuer im Hohen Venn noch keine endgültige Entwarnung. Der größte Teil des Brandes ist unter Kontrolle, im Osten des Gebiets aber noch nicht. Was die Feuerwehr in Belgien gerade noch zu tun hat, erklärt Stefan Derichs in Sauerbrot.
2: Wir haben hier mit einem Moorbrand zu tun, der im Torf bis in 6 bis 8 Meter Tiefe geht, dort weiter glimmt und der kann jederzeit wieder aufflammen. Das heißt, da müssen Kräfte rein. Das ist aber nicht so einfach in einem Moor, denn das ist zum Teil auch bei normaler Situation über Stege erreichbar. Das heißt, es sind Spezialkräfte aus Belgien noch da. Die haben Wasserwerfer mit großer Reichweite. Und wenn das Wetter zulässt, wird viel davon abhängen, dass auch aus der Luft weiter gelöscht wird.
1: An den deutschen Grenzen soll es weiter Kontrollen geben bis Mitte März nächsten Jahres. Die EU-Kommission hat bestätigt, dass die Bundesregierung eine Verlängerung angemeldet hat. Kritik an den Kontrollen kommt aus dem Grenzgebiet von NRW, Belgien und den Niederlanden. Aachens Oberbürgermeister Simons hält die Maßnahme nicht für sinnvoll.
3: Natürlich kann man ohne Probleme vor jeder Grenzkontrolle einfach von der Autobahn runterfahren und hinter der Kontrolle wieder drauffahren. Und nach all den Monaten weiß das auch jeder halbwegs intelligente Schleuser. Die Grenzkontrolle bringen gar nichts.
1: Der Aachener Stadtrat sagt, dass Pendler unter den Grenzkontrollen leiden. Außerdem gäbe es Einschränkungen für die Wirtschaft. Und auch das ist passiert. Deutschland und weitere europäische Länder fordern Israel auf, ein umstrittenes Siedlungsprojekt im Westjordanland zu stoppen. Sie schreiben, dadurch rückten Friedenspläne mit Palästinensern in weitere Ferne. Die EU-Kommission geht davon aus, dass die Gasversorgung für den kommenden Winter nicht gefährdet ist. In Deutschland sind die Speicher geringer gefüllt als zu dieser Zeit üblich. Ein weltweites Bündnis von Fußballfans hat zum Sturz von FIFA-Präsident Infantino aufgerufen. Das Bündnis vertritt hunderte Millionen Menschen und hat jetzt eine Petition gestartet. Ein am Flughafen Düsseldorf ausgesetzter Papagei hat ein neues Zuhause. Ein Papageientrainer aus Viersen hat den Vogel Pina getauft und adoptiert. Die Besitzer hatten das Tier in einer Tasche in der Herrentoilette des Flughafens gelassen, weil sie es nicht mit ins Flugzeug nehmen durften. Nach 8 Stunden allein in der Tasche, nur mit einer Banane, hatte sich der Vogel mit dem Schnabel befreit. Die Bundespolizei fand den Papagei und benachrichtigte einen Trainer aus Viersen. Das Wetter in Nordrhein-Westfalen. In der Nacht ziehen letzte Schauer und Gewitter ab. Der Wind lässt nach und flache Nebelfelder können sich bilden. Die Temperaturen sinken auf 14 bis 10 Grad. Morgen wechseln sich Sonne und Wolken erst ab. Spätnachmittags sind wieder Schauer.

0: Das kann nichts Gutes sein. Ich habe immer gedacht, so diese Spiele, die es auf Netflix gibt, ne? Es gibt auf Netflix ja Games. Weiß nicht, ob ihr schon mal auf eins geklickt habt. Ich habe immer gedacht, das ist doch bestimmt einfach wie so ein Handy-Game in groß. Geil kann es nicht sein. Aber es gibt jetzt ein Netflix-Spiel, über das alle sprechen. Das heißt Unhinged. Joanna aus dem Digi-Team hat es für uns gezockt. Was ist das für ein Spiel, Joanna?
1: Tatsächlich ist es ein Horrorspiel. Ist auch ab 18. Und hier geht's um Ava, die während einem Hurricane nicht mehr aus ihrer Wohnung rauskommt. Und als wäre das nicht schon schlimm genug, kommt es dann auch noch zu einem Stromausfall und ihre beste Freundin, die wohnt gegenüber, die ruft sie an und sagt, du, bist du eigentlich gerade in deinem Schlafzimmer? Und sie sagt so, nee, wieso?
0: Oh.
1: Ja, weil ich da jemanden stehen sehe.
0: Oh Gott.
2: Ava, there's someone! He's coming, hide!
1: Oh my God!
0: Oh.
1: Ja, he's coming, hide, versteck dich. Also die Atmo, muss man ganz ehrlich sagen, die ist schon krass in dem Spiel.
0: Mhm.
1: Gameplay-technisch ist es eher so ein interaktiver Film, wo wir ab und an mal schnell reagieren müssen. Insgesamt dauert das Ganze auch nur maximal 30 Minuten, dann laufen schon die Credits.
0: Okay, also ziemlich kurzes Spiel. Jetzt frage ich mich aber natürlich, das ist ja auf dem Fernseher, ne? Das ist ja bei Netflix. Wie zocke ich auf dem Fernseher? Einfach wirklich mit meiner Fernbedienung, oder?
1: Genau, also du zockst auf dem Fernseher, aber nicht mit deiner Fernbedienung,
0: okay.
1: Sondern hier wird dein Handy zum Controller.
0: Ah.
1: Dafür scannst du dann einfach den QR-Code und dann koppelt er sich mit dem Fernseher. Und auf dem Handy kannst du dann klicken, wo du hinläufst. Und dein Handy wird auch zur Taschenlampe. Also das heißt, wenn du dein Handy halt in echt bewegst, dann leuchtet Ava im Spiel genau dahin.
0: Wow.
1: Und besonders creepy fand ich ja, wenn du im Spiel angerufen wirst oder eine Nachricht bekommst, dann klingelt das Smartphone halt auch in echt. Und auch die Stimme der Anrufer, die hörst du dann übers Handy.
0: Okay, das klingt ja voll real. Also klingt schon irgendwie geil. Wie fandest du es denn? Hat es dich überzeugt? Unhinged, das neue Game auf Netflix.
1: Ja, also ich muss sagen, bei 30 Minuten, da kannst du jetzt keine so super krass tiefe Story machen, aber ich find's tatsächlich echt fun. Und auch gut brutal. Hätte ich nicht gedacht. Vor allem für so ein Netflix-Game ist das schon echt gut geworden. Und auch im Netz sind die Leute positiv überrascht und sagen, da hat Netflix mal ordentlich gekocht. Also ich finde, wenn Netflix weiter solche Spiele rausbringt, dann bin ich ganz ehrlich, habe ich mal wieder Bock auf Netflix-Gaming.
0: Ja, und vielleicht muss ich mir doch keine PS5 kaufen. Das Game heißt Unhinged. Wenn ihr ein Netflix-Abo habt, dann könnt ihr es einfach auf dem Fernseher zocken, bei Netflix eingeben und los geht's.

Schönen guten Tag, Leute. Ich spiele euch als nächstes hier Pascha Nimmen als Lefty G. Und bei dem ist mir aufgefallen, der liebt vor allem ein Wort. Und zwar Shabab. Es kommt so gut wie in all seinen Songs vor.

Also das war jetzt hier schon in Airwaves mit drin, in Hauseingang, in Paris Freestyle und natürlich in Shababes. Auch sehr gutes Wortspiel aus Shababs und Babes. Shabab, vielleicht kennt das, ist auf Arabisch eben sowas wie Jugendlicher oder Jungs, Leute. Und diesmal in seinem neuen Song hat es sich aber anscheinend ausgeschababt, weil in diesem Song, habe ich nachgeguckt, kommt Shabab kein einziges Mal drin vor. Hört ihr trotzdem jetzt gern hier in 1 Live Digi, das hier ist Pascha, nimmt für euch mit Augenblick.

0: Hier ist Leo in 1Live Digi. Kleine Frage mal eben in die Runde. Schämt ihr euch für eure YouTube For You Page? Wie sieht's da aus? Seid ehrlich. Ich merke immer, wenn meine Freundin bei mir auf dem iPad eingeloggt war, dann sind immer auf einmal so sehr viele trashy amerikanische YouTuber auf meiner Startseite, die über irgendwelche angeblichen Skandale quatschen. Bei mir, bei meiner Startseite, zugegebenermaßen, es sind viele Videos der 1Live-Generation Gag. Und es gibt gerade ein paar neue Comedy-Sets auf unserer YouTube-Seite, die sich wirklich lohnen. Eins davon ist von Sophia Hendry.
1: Ob das so eine gute Idee ist, wenn ich den da jetzt schreibe? Weil, stellt euch mal vor, ich verlieb mich da jetzt wirklich in so einen Mörder. Ne? Schon wieder. Stehst du da? Ich gedacht so, was sind so Vor- und Nachteile, einen verurteilten Straftäter zu daten? Ne? Normale Sonntagsgedanken. Ihr kennt. Ganz klarer Nachteil, der sitzt im Knast. Ne? Braucht man nicht drum herum reden. Andererseits, ich weiß immer, wo der Typ ist. Ja, es gibt so verrückte Leute da draußen, die stalken ihren Typen doch regelrecht. Da haben die da GPS-Tracker, AirTags, Spy-Apps auf dem Handy. Mein Typ hätte ja nicht mal ein Handy. Und wenn, wär's im Arsch. Also wirklich, aber ne? Andere Story. Ich muss nicht für den putzen, ich muss nicht für den kochen. Wenn der sein Bett nicht ordentlich macht, zack, wird er mit dem Zero abgeduscht. Ne? Auch heiraten wollte ich eh mal im kleinen Kreis. Und Klamottenfrage bei ihm war ja geklärt. Ne? Anzug hat er schon. Ja, gut. Fremdgehen, immer ein Thema, ne? Immer ein schwieriges Thema in jeder Beziehung. Aber wenn der mir doch sagt, Sophia, das hab ich nicht gewollt, dann stimmt das auch sehr wahrscheinlich. Ich hatte ganz viel Spaß. Ich bin Sophia Henry. Vielen, vielen Dank.

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1: Die Nachrichten mit Ronald Lessig. Guten Abend. Die Gasspeicher in Deutschland sind nur halb gefüllt. Damit liegen die Reserven deutlich unter dem Niveau der Vorjahre. Der Präsident der Bundesnetzagentur Müller bezeichnete den Stand der Speicher im ZDF als nicht zufriedenstellend. Er will eine Füllmenge von mehr als 50% erreichen und appelliert an die Händler.
2: Wir haben noch 2-2,5 Monate, in denen die Gashändler ihre Verantwortung gegenüber Stadtwerken, Kunden, Industrie gerecht werden können. Ich habe keine Zweifel, wir haben es sogar nachgefragt bei Ihnen. Sie haben uns das bestätigt, dass sie dieser Verantwortung gerecht werden wollen.
1: Gashändler warten aktuell ab, ob der Iran-Krieg beendet werden kann, denn die gesperrte Straße von Hormus treibt die Preise nach oben. Müller verweist auf andere Länder als Lieferanten wie Norwegen, Belgien oder Frankreich. In Arztpraxen und Krankenhäusern in Deutschland hat es im vergangenen Jahr rund 2700 Behandlungsfehler gegeben, die bei Patienten Folgeschäden hinterlassen haben. Das geht aus einer Untersuchung im Auftrag der Krankenkassen hervor. Der Präsident der Deutschen Stiftung Patientenschutz Brüsch fordert mehr Unterstützung für Betroffene und mehr Transparenz. Er will ein zentrales Register für Behandlungsfehler.
3: Es geht nicht um Misstrauen, sondern um Vertrauen. Und das kann wachsen, je transparenter das ist. System ist, aber zurzeit ist das System weiterhin eine Blackbox.
1: Die Ärztekammer Nordrhein spricht dagegen von Alarmismus. Gemessen an rund 600 Millionen Behandlungsfehlern im Jahr sei die bestätigte Fehlerquote gering. Und das sind weitere wichtige Themen. Die belgischen Behörden haben für das Hohe Venn eine Teilentwarnung gegeben. Das Feuer im Westen sei gebändigt, im Osten nahe der deutschen Grenze noch nicht. An den deutschen Grenzen soll es weiter Kontrollen geben. Die EU-Kommission hat bestätigt, dass die Bundesregierung die Verlängerung der Grenzkontrollen angemeldet hat. Fußballspieler Said El-Mala bleibt beim 1. FC Köln. Der 19-Jährige hat einen Vertrag vorzeitig verlängert. Vor dem Kölner Amtsgericht hat ein Angeklagter einen Mitarbeiter der JVA Euskirchen schwer belastet. Der Mann hat gestanden, in Köln ein Parfüm geklaut zu haben, hat aber auch erklärt, dass das für den Mitarbeiter der JVA gewesen sei, der ihm dafür Vergünstigungen versprochen hat. Zu seinen Vorwürfen hat die Polizei ihn mittlerweile als Zeugen befragt. Rund um die JVA Euskirchen hat es zuletzt Korruptionsvorwürfe gegen Beschäftigte gegeben. Und das war WDR aktuell. Das Wetter in Nordrhein-Westfalen, in der Nacht aufgelockert und trocken, örtlich Nebel, 14 bis 10 Grad. Tagsüber erst sonnig, am Nachmittag Schauer oder Gewitter, dazu in Gummersbach bis 20 Grad, in Herford bis 21 und in Langenfeld bis 22 Grad. Am Samstag mal Sonne, mal Wolken, vereinzelt Schauer bis 21 Grad. Es ist 0 Uhr 3.
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